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1: Ich bin Hendrik Daum. Verdi-Chef Wernicke hat Bundeskanzler Merz vorgeworfen, hinsichtlich der Reformpläne der Regierung bisher keine Einigkeit mit den Gewerkschaften gesucht zu haben. Wernicke sagte am Abend in der ARD, dass es unter den Vorgängern von Merz, Merkel und Scholz regelmäßig Austauschrunden im Kanzleramt gegeben habe. Wernicke hat zugleich Kompromissbereitschaft signalisiert. Er lehnt es aber ab, etwa den Kündigungsschutz zu lockern oder das Renteneintrittsalter zu erhöhen. US-Präsident Trump hat dem Iran noch einmal gedroht, das Land

0: vollständig zu zerstören. Trump schrieb auf Social Media, für den Iran ticke jetzt die Uhr. Es solle sich schnell bewegen, ansonsten werde so wörtlich nichts mehr übrig bleiben. Seit Anfang April gilt in dem Krieg eine von Trump zuletzt einseitig verlängerte Waffenruhe. Diese wird aber immer wieder gebrochen. Gleichzeitig kommen diplomatische Gespräche kaum voran. Rund 300.000 Besucherinnen und Besucher sind in diesem Jahr zum Dixieland Festival nach Dresden gekommen. Nach Angaben der Veranstalter waren die Konzerte im Festivalprogramm nahezu ausverkauft. Für Aufsehen sorgte die Absage der traditionellen Parade am Sonntagnachmittag. Sie gilt normalerweise als Höhepunkt des Festivals. Die Organisatoren begründeten die Absage mit kurzfristigen Auflagen der Stadt Dresden. Das 55. Dixieland Festival soll vom 16. bis 23. Mai 2027 stattfinden. Dann wollen die Veranstalter auch wieder eine Parade anbieten. Dazu sollen Gespräche mit der Stadt geführt werden. Bei der Eishockey-WM in der Schweiz hat die deutsche Mannschaft auch ihr zweites Spiel verloren. Sie unterlag Lettland mit 0:2. Zum Fußball. Greuther Fürth hat sich mit einem 3:0-Sieg über Fortuna Düsseldorf in die Relegation für die zweite Liga gerettet. Düsseldorf steigt ab. Elversberg steigt in die Bundesliga auf. Paderborn geht als Tabellendritter in die Relegation.
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2: Im Moment sind einige Wolken unterwegs, es ist aber größtenteils trocken, bei Temperaturen aktuell zwischen 8 und 1 Grad. Tagsüber heute mal dichtere Wolken, mal längere sonnige Abschnitte. Später müssen wir von Westen her mit etwas Regen rechnen. Teilweise sind auch einzelne Gewitter möglich. Höchsttemperaturen zwischen 11 und 21 Grad. Am Dienstag heiter oder wolkig, einzelne Schauer und Gewitter sind auch dann möglich, bei Höchsttemperaturen bis 22 Grad.

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1: Ich bin Hendrik Daum. Deutschland bekommt beim Schutz von Kindern vor sexueller Gewalt in einem internationalen Vergleich gute Noten. In einer Untersuchung der englischen Denkfabrik Economist Impact landete Deutschland hinter Australien und Großbritannien auf dem 3. Platz. Bewertet wurden Gesetze und Programme, die Kinder schützen oder dabei helfen sollen, erlebte Gewalt zu verarbeiten. CSU-Chef Söder spricht sich klar gegen eine Erhöhung der Mehrwertsteuer aus. Er halte das in Zeiten hoher Inflation für das völlig falsche Signal, sagte Söder am Abend in der ARD. Stattdessen zeigt er sich offen für pauschale Kürzungen bei Subventionen und für eine Erhöhung der Reichensteuer, allerdings nur im Rahmen einer großen Einkommensteuerreform. Eine Anhebung des Spitzensteuersatzes oder der Erbschaftssteuer lehnt Söder ab. Rund 300.000 Besucherinnen und Besucher sind in diesem Jahr zum Dixieland Festival nach Dresden gekommen. Nach Angaben der Veranstalter waren die Konzerte im Festivalprogramm nahezu ausverkauft. Für Aufsehen sorgte die Absage der traditionellen Parade am Sonntagnachmittag. Sie gilt normalerweise als Höhepunkt des Festivals. Die Organisatoren begründeten die Absage mit kurzfristigen Auflagen der Stadt Dresden. Das 55. Dixieland Festival soll vom 16. bis 23. Mai 2027 stattfinden. Dann wollen die Veranstalter auch wieder eine Parade anbieten. Dazu sollen Gespräche mit der Stadt geführt werden. 2 Niederlagen, 0 Punkte. Das ist die bittere Bilanz der deutschen Eishockey-Nationalmannschaft nach den ersten beiden Gruppenspielen bei der WM in der Schweiz. Das setzt das deutsche Team jetzt früh unter Druck. Pia Wegner berichtet.
2: Bisher läuft die WM alles andere als gut für das deutsche Team. Nach der 1:3 Auftaktniederlage gegen Finnland ging auch die Partie gegen Lettland verloren, nämlich mit 0:2. Und dabei waren die Letten eigentlich eine der Nationen, gegen die Deutschland hätte punkten müssen. So muss jetzt mindestens ein Sieg gegen einen der großen Gruppengegner, also die USA oder Gastgeber Schweiz, her.
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1: Ich bin Hendrik Daum. Einen schönen guten Morgen. Verdi-Chef Wernicke hat Bundeskanzler Merz vorgeworfen, hinsichtlich der Reformpläne der Regierung bisher keine Einigkeit mit den Gewerkschaften gesucht zu haben. Wernicke sagte am Abend in der ARD, dass es unter den Vorgängern von Merz, also Merkel und Scholz, regelmäßig Austauschrunden im Kanzleramt gegeben habe. Wernicke hat zugleich Kompromissbereitschaft signalisiert. Er lehnt es aber ab, etwa den Kündigungsschutz zu lockern oder das Renteneintrittsalter zu erhöhen. Der Expertenrat für Klimafragen stellt heute seinen neuen Prüfbericht vor. Darin bewerten die Fachleute die deutschen Treibhausgasemissionen für das vergangene Jahr. Außerdem geben sie eine Prognose ab, ob Deutschland bei seinen Klimazielen auf Kurs ist. Bis 2045 will Deutschland ja klimaneutral sein. Die 5 Experten hatten das Klimaschutzprogramm der Bundesregierung unlängst als unzureichend kritisiert. Rund 300.000 Besucherinnen und Besucher sind in diesem Jahr zum Dixieland Festival nach Dresden gekommen. Nach Angaben der Veranstalter waren die Konzerte im Festivalprogramm nahezu ausverkauft. Für Aufsehen sorgte die Absage der traditionellen Parade am Sonntagnachmittag. Sie gilt normalerweise als Höhepunkt des Festivals. Die Organisatoren begründeten die Absage mit kurzfristigen Auflagen der Stadt Dresden. Das 55. Dixieland Festival soll vom 16. bis 23. Mai 2027 stattfinden. Dann wollen die Veranstalter auch wieder eine Parade anbieten. Dazu sollen Gespräche mit der Stadt geführt werden. Bei der Eishockey-WM in der Schweiz hat die deutsche Mannschaft auch ihr zweites Spiel verloren. Sie unterlag Lettland mit 0:2. Zum Fußball. Greuther Fürth hat sich mit einem 3:0-Sieg über Fortuna Düsseldorf in die Relegation für die zweite Liga gerettet. Düsseldorf steigt ab. Elversberg steigt in die Bundesliga auf. Paderborn geht als Tabellendritter in die Relegation.
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2: Der Start in die neue Woche, mal mit dichteren Wolken, mal mit längeren sonnigen Abschnitten. Später von Westen her etwas Regen oder einzelne Gewitter bei Tageshöchsttemperaturen heute von 11 bis 21 Grad. Morgen einzelne Schauer oder kurze Gewitter, dazwischen aber auch immer wieder sonnige Momente bei Höchsttemperaturen von 22 Grad.

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2: Mit Frederik Seifert, Glück auf. Heute beginnt in Sachsen offiziell die Badesaison. Die Gesundheitsämter entnehmen deshalb jetzt regelmäßig Wasserproben aus den Badegewässern. Hier bei uns in der Region zum Beispiel aus dem Filzteich Schneeberg und dem Greifenbach-Stauweier. Ein 78-jähriger Mann aus Lugau ist Opfer eines Anlagebetrugs geworden. Der Senior wurde über eine Internetanzeige gelockt und verlor am Ende mehr als 35.000 Euro. An allen Standorten des Landratsamtes Erzgebirgskreis ist heute Brückentag. Das gilt auch für das Jobcenter, heißt es aus der Landkreisverwaltung. Im Konflikt um die Straße von Hormuz könnte China bald als Vermittler fungieren. Das habe Staatschef Xi laut US-Präsident Trump angeboten. China ist der wichtigste Abnehmer iranischen Öls. Und beim Katholikentag in Würzburg stellt sich Bundeskanzler Merz am Vormittag den Fragen von Jugendlichen. Es gibt auch eine Demo dagegen unter dem Motto »Gemeinsam für eine Zukunft ohne Merz und Menschenfeindlichkeit«.
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1: Der Start in die neue Woche, mal mit dichteren Wolken, mal mit längeren sonnigen Abschnitten. Später von Westen her etwas Regen oder einzelne Gewitter bei Tageshöchsttemperaturen heute von 11 bis 21 Grad. Morgen einzelne Schauer oder kurze Gewitter, dazwischen aber auch immer wieder sonnige Momente bei Höchsttemperaturen von 22 Grad.

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1: Einen schönen guten Morgen. Ja, das ist ein wunderbarer Start in die neue Woche. Herrlich viel blauer Himmel, nur ein paar lockere Wolken, die ab und zu mal mitmischen. Und die Temperaturen, die gehen auch wieder an die 20 Grad ran, also 20, 21 Grad die Höchstwerte. Und auf den Straßen, da ist alles nur ruhig, da ist uns noch nichts weiter gemeldet worden. Aber Ihre Meldung gerne an die 03 mal 800 und die 4.
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2: Mit Frederik Seifert, Glück auf. Auf dem Annaberger Marktplatz ist gestern der 150. Geburtstag von Anton Günther gefeiert worden. Das Jubiläumskonzert lockte rund 1500 Besucher an. 215 Sängerinnen und Sänger waren gekommen, viele davon ganz im Stile des Mundartdichters. Einer von ihnen war Mario Pritsch aus Tschorlau.
3: Es waren eigentlich nur Anton Günthers auf dem Platz, fast ausschließlich. Da waren herrliche Bärte da, da waren Originale da, muss ich sagen. Wir haben 3 Lieder gesungen. Das war das Feierabendlied, Vergiss dein Helmet nicht und Bitte Walderheimlich Rauschen. Zugabe war dann das Steigerlied. War richtig schön.
2: Nach einem Brand in Freiberg sucht die Polizei Zeugen. Gestern Morgen gegen 3 Uhr musste die Feuerwehr zu einem Mülltonnenbrand in der Peter-Schmohl-Straße ausrücken. Beim Eintreffen der Kameraden hatten die Flammen bereits auf die Fassade eines angrenzenden Mehrfamilienhauses übergegriffen. Die 4 betroffenen Tonnen wurden gelöscht. Der Sachschaden summiert sich auf 10.000 Euro. Unklar ist noch, ob es sich um fahrlässige oder vorsätzliche Brandstiftung handelt. Verdi-Chef Wernicke hat Bundeskanzler hinsichtlich der Reformpläne der Regierung bisher keine Einigkeit mit den Gewerkschaften gesucht zu haben. Mehr von Hendrik Daum.
4: Wernicke sagte am Abend in der ARD, dass es unter den Vorgängern von Merz, also Merkel und Scholz, regelmäßig Austauschrunden im Kanzleramt gegeben habe. Wernicke hat zugleich Kompromissbereitschaft signalisiert. Er lehnt es aber ab, etwa den Kündigungsschutz zu lockern oder das Renteneintrittsalter zu erhöhen.
2: US-Präsident Trump hat dem Iran noch einmal gedroht, das Land vollständig zu zerstören. Trump schrieb auf Social Media, für den Iran ticke die Uhr. Es solle sich schnell bewegen, ansonsten werde nichts mehr übrig bleiben. Seit Anfang April gilt in dem Krieg eine von Trump zuletzt einseitig verlängerte Waffenruhe. Diese wird aber immer wieder gebrochen. Diplomatische Gespräche kommen kaum voran. In Annaberg-Buchholz ist heute die Stadtverwaltung zeitweise telefonisch nicht erreichbar. Wie es aus dem Rathaus heißt, wird ab 14 Uhr die Telefonanlage auf Vordermann gebracht. Betroffen sind die zentrale Rufnummer 03733 4250 sowie alle Hausanschlüsse. Auch interne und ausgehende Telefongespräche können in diesem Zeitraum nicht geführt werden.
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5: Heute ist es richtig freundlich und am späteren Nachmittag erst kommen ein paar dickere Wolken. Die können ein paar Schauer und Gewitter dabei haben, müssen aber nicht. Und Temperaturen über 20 Grad in der Spitze. Auch morgen der Dienstag am Anfang richtig freundlich. Später kann es einzelne Schauer oder kurze Gewitter geben, bei ebenfalls wieder über 20 Grad. Und so geht's in Richtung Donnerstag auch erstmal weiter. Schauen wir auf die Straßen heute Morgen. In Chemnitz auf der Stolberger Straße, Ecke Wolgograder Allee, da ist in beiden Richtungen die Ampelanlage defekt. Auf der B183 die Ostdurchfahrt Weißand-Gölzau noch beidseitig wegen eines Unfalls gesperrt und in Dresden die Superblitzer auf der Ammonstraße Richtung Tunnel Wiener Platz, auf der Fetscherstraße stadteinwärts und auf der Grundstraße stadtauswärts. Gute Fahrt!

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1: Mit Frederik Seifert, guten Morgen. Die Bauarbeiten auf der Hauptstraße in Seifen gehen weiter. Betroffen ist diesmal der Abschnitt vom Haus des Gastes, ortsauswärts bis zur Hausnummer 178. In Annaberg wurde gestern auf dem Marktplatz der 150. Geburtstag von Anton Günther gefeiert. Über 200 Sänger stimmten zusammen mit 1500 Besuchern Lieder an. Die Bundesregierung will den Zivilschutz für den Kriegs- und Anschlagsfall ausbauen. 10 Milliarden Euro sind laut Bild-Zeitung vorgesehen für Ausrüstung und Personal für das technische Hilfswerk. 300.000 Besucher sind in diesem Jahr zum Dixieland-Festival nach Dresden gekommen. Die Konzerte im Programm waren nahezu ausverkauft. Nächstes Jahr soll auch wieder die traditionelle Parade dazu stattfinden. Und nach dem Tigerausbruch in Dölzig bei Leipzig werden Konsequenzen gefordert. Bürgermeister und Ortsvorsteher wollen die Großkatzenhaltung dort verbieten. Der Tiger hatte einen Helfer verletzt und wurde von der Polizei erschossen.
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2: Es wird insgesamt eine recht freundliche Woche mit viel Sonne und Temperaturen tagsüber über 20 Grad in der Spitze. Allerdings nachmittags kann es immer leichte Schauer oder kurze Gewitter geben. Kurz der Blick auf die Straßen. A17 Prag Richtung Dresden zwischen Grenzübergang Breitenau-Schönwald und Bad Gottleuber aktuell 10 Minuten Stau. Dann in Chemnitz auf der Stolberger Straße Ampelausfall Höhe Wolgograder Allee und zwischen Aue und Oberpfannstiel liegt noch immer ein toter Dachs auf der Fahrbahn. Vorsicht! Geblitzt wird auf der B87 am Abzweig Audenhain Richtung Torgau und in Dresden auf der Ammonstraße Richtung Tunnel Wiener Platz, auf der Fetscherstraße stadteinwärts und auf der Grundstraße stadtauswärts.

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1: Einen wunderschönen guten Morgen. Ja, endlich knacken wir mal wieder die 20-Grad-Marke. Und dazu gibt's einen sehr entspannten Mix aus Sonne und Wolken. Also es wird ein sehr angenehmer, ein sehr schöner Tag. Und auf den Straßen ist auch noch alles schön. Da läuft nämlich alles störungsfrei. Und falls Sie irgendwas entdeckt haben, können Sie mir gerne Bescheid geben. 03 mal 800 und die 4 ist die Nummer.
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1: Mit Frederik Seifert, Glück auf. Die Bauarbeiten auf der Hauptstraße in Seifen gehen in den nächsten Abschnitt. Die Umleitung über Deutsch-Neudorf und Deutsch-Einsiedel bleiben weiterhin bestehen. Cindy Einhorn berichtet.
2: Betroffen ist diesmal der Abschnitt vom Haus des Gastes ortsauswärts bis zur Hausnummer 178. Bis Ende des Jahres soll der Abschnitt fertiggestellt sein. Die Bauarbeiten gehen dann erneut in die Winterpause. Im kommenden Jahr erfolgt die Sanierung des letzten Teilstücks bis zum Freilichtmuseum. Insgesamt wird die Fahrbahn auf einer Länge von 1,3 Kilometern ausgebaut und neue Gehwege angelegt. Die Kosten belaufen sich auf 5,2 Millionen Euro.
1: In Annaberg-Buchholz ist auf dem Marktplatz der 150. Geburtstag des erzgebirgischen Mundartdichters Anton Günther gefeiert worden. Das Jubiläumskonzert lockte gestern rund 1500 Besucher an. 215 Sängerinnen und Sänger stimmten gemeinsam mit dem Publikum Günthers bekannteste Lieder wie »Vergass dei Hamit net« und »Feierabend« an. Eine witzige Zusatzaktion ist die Bart-Challenge, die bis zum 5. Juni läuft. Dabei präsentieren Fans in den sozialen Netzwerken ihre Anton Günther Gedächtnisbärte. Gesundheitsministerin Waken sieht nach dem Ebola-Ausbruch in der Demokratischen Republik Kongo derzeit hier bei uns keinen Handlungsbedarf. Das Risiko hierzulande sei äußerst gering, sagte die CDU-Politikerin in der ARD. Eine weltweite Ebola-Pandemie halte sie für nahezu ausgeschlossen. Die WHO hatte wegen des Ausbruchs eine internationale Gesundheitsnotlage ausgerufen. Die Bundesregierung will den Zivilschutz für den Kriegs- und Anschlagsfall ausbauen. Wie das aussieht, weiß Justin Hamm.
3: Einem Bericht der Bild-Zeitung zufolge ist dafür ein Sonderprogramm in Höhe von 10 Milliarden Euro vorgesehen. Ziel sei eine stärkere Vernetzung von militärischer und ziviler Verteidigung. Die Mittel sollen unter anderem in zusätzliche Ausrüstung und Personal für das technische Hilfswerk fließen.
1: Nach dem Tigerausbruch in Dölzig bei Leipzig werden Konsequenzen gefordert. Sowohl der Schkeuditzer Bürgermeister Reik Bergner als auch der Ortsvorsteher wollen, dass die Tiere in eine andere Haltungsform gebracht werden. Gestern hatte ein Tiger einen 73-jährigen Helfer verletzt und war anschließend aus dem Gehege entkommen. Die Polizei erschoss die Raubkatze. Wie sie ausbrechen konnte, ist bislang noch unklar.
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4: Es wird insgesamt eine recht freundliche Woche mit viel Sonne und Temperaturen tagsüber über 20 Grad in der Spitze. Allerdings nachmittags kann es immer leichte Schauer oder kurze Gewitter geben. Schauen wir kurz auf die Straßen. Auf der A4 drüben Chemnitz Richtung Erfurt zwischen Hermsdorfer Kreuz und Jena Zentrum aktuell eine halbe Stunde Stau. In Chemnitz auf der Stolli in Höhe Wolgograder Allee noch immer die Ampelanlage außer Betrieb und geblitzt wird auf der B173 Gersdorf als Ausgang Richtung Zwickau. In Dresden Kaditz an der Flutrinne beidseitig in der 30er Zone. Auf der B87 am Abzweig Autenhain Richtung Torgau und in Dresden, da stehen auf der Ammonstraße Richtung Tunnel Wiener Platz, auf der Fetscherstraße stadteinwärts und auf der Grundstraße statt auswärts die Superblitzer.

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1: Mit Frederik Seifert, guten Morgen. Die Bauarbeiten auf der Hauptstraße in Seifen gehen weiter. Betroffen ist diesmal der Abschnitt vom Haus des Gastes, ortsauswärts bis zur Hausnummer 178. In Annaberg wurde gestern auf dem Marktplatz der 150. Geburtstag von Anton Günther gefeiert. Über 200 Sänger stimmten zusammen mit 1500 Besuchern Lieder an. Die Bundesregierung will den Zivilschutz für den Kriegs- und Anschlagsfall ausbauen. 10 Milliarden Euro sind laut Bild-Zeitung vorgesehen für Ausrüstung und Personal für das technische Hilfswerk. 300.000 Besucher sind in diesem Jahr zum Dixieland-Festival nach Dresden gekommen. Die Konzerte im Programm waren nahezu ausverkauft. Nächstes Jahr soll auch wieder die traditionelle Parade dazu stattfinden. Und nach dem Tigerausbruch in Dölzig bei Leipzig werden Konsequenzen gefordert. Bürgermeister und Ortsvorsteher wollen die Großkatzenhaltung dort verbieten. Der Tiger hatte einen Helfer verletzt und wurde von der Polizei erschossen.
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2: Es wird insgesamt eine recht freundliche Woche mit viel Sonne und Temperaturen tagsüber über 20 Grad.

in der Spitze. Allerdings nachmittags kann es immer leichte Schauer oder kurze Gewitter geben. Schauen wir kurz auf die Straßen. Auf der A4 drüben Chemnitz Richtung Erfurt zwischen Hermsdorfer Kreuz und Jena Zentrum aktuell eine halbe Stunde Stau. In Chemnitz auf der Stolli in Höhe Wolgograder Allee noch immer die Ampelanlage außer Betrieb und geblitzt wird auf der B173 Gersdorf Ortsausgang Richtung Zwickau. In Dresden Kaditz an der Flutrinne beidseitig in der 30er-Zone. Auf der B87 am Abzweig Autenhain Richtung Torgau und in Dresden, da stehen auf der Ammonstraße Richtung Tunnel Wiener Platz, auf der Fetscherstraße stadteinwärts und auf der Grundstraße statt auswärts die Superblitzer.

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1: Glück auf und einen wunderschönen guten Morgen. Ich hoffe, Sie genießen das schöne Wetter. Ein ganz entspannter Sonne-Wolken-Mix heute bei uns im Erzgebirge und Temperaturen so um die 17, 18 Grad. Und auf den Straßen ist auch alles noch entspannt, aber kann ja sein, dass Sie irgendwas Unentspanntes entdeckt haben. Dann sagen Sie gerne Bescheid. 03 mal 800 und die 4 ist die Nummer, unter der Sie mich erreichen.
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1: Mit Frederik Seifert. Glück auf. Auf dem Annaberger Marktplatz ist gestern der 150. Geburtstag von Anton Günther gefeiert worden. Das Jubiläumskonzert lockte rund 1500 Besucher an. 215 Sängerinnen und Sänger waren gekommen, viele davon ganz im Stile des Mundartdichters. Einer von ihnen war Mario Pritsch aus Tschorlau.
2: Es waren eigentlich nur Anton Günthers auf dem Platz, fast ausschließlich. Da waren herrliche Bärte da.

0: Da waren Originale da, ich sag, wir haben drei Lieder gesungen. Das war das Feierabendlied, Vergass dein Helmet nicht und Bitte Walter heimlich rauschen. Zugabe war dann das Steigerlied. War auch richtig schön.
1: Nach einem Brand in Freiberg sucht die Polizei Zeugen. Gestern Morgen gegen 3 Uhr musste die Feuerwehr zu einem Mülltonnenbrand in der Peter-Schmohl-Straße ausrücken. Beim Eintreffen der Kameraden hatten die Flammen bereits auf die Fassade eines angrenzenden Mehrfamilienhauses übergegriffen. Die 4 betroffenen Tonnen wurden gelöscht. Der Sachschaden summiert sich auf 10.000 Euro. Unklar ist noch, ob es sich um fahrlässige oder vorsätzliche Brandstiftung handelt. Wir alle können künftig mithelfen, Deutschlands Verwaltung einfacher zu machen. Wie das funktionieren soll, weiß Justin Hamm.
2: Unter dem Motto Deutschland, was geht, können Bürgerinnen und Bürger jetzt ihre Ideen für weniger Bürokratie einreichen. Bis Mitte Juni sammelt das Digitalministerium die Probleme über ein Online-Portal und ein Bürgertelefon. Für die wichtigsten Anliegen macht der Bund dann finanzielle Mittel locker.
1: Verdi-Chef Wernicke hat Bundeskanzler Merz vorgeworfen, hinsichtlich der Reformpläne der Regierung bisher keine Einigkeit mit den Gewerkschaften gesucht zu haben. Wernicke sagte am Abend in der ARD, dass es unter den Vorgängern von Merz, Merkel und Scholz regelmäßig Austauschrunden im Kanzleramt gegeben habe. Wernicke hat zugleich Kompromissbereitschaft signalisiert. Er lehnt es aber ab, etwa den Kündigungsschutz zu lockern oder das Renteneintrittsalter zu erhöhen. In Annaberg-Buchholz ist heute die Stadtverwaltung zeitweise telefonisch nicht erreichbar. Wie es aus dem Rathaus heißt, wird ab 14 Uhr die Telefonanlage auf Vordermann gebracht. Betroffen sind die zentrale Rufnummer 03733 4250 sowie alle Hausanschlüsse. Auch interne und ausgehende Telefongespräche können in diesem Zeitraum nicht geführt werden.
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4: Ein freundlicher Montag. Gegen Abend, da steigt dann langsam das Schauerrisiko. Von Westen her können ein paar Wolken reinziehen, aber am Nachmittag auch Temperaturen über 20 Grad. Und die nächsten Tage geht's genauso weiter. Immer viel Sonne, paar dickere Wolken und ein leichtes Schauer- und Gewitterrisiko bei Temperaturen über der 20-Grad-Marke in der Spitze. Schauen wir auf die Straßen. Auf der A4 Chemnitz Richtung Erfurt eine Stunde Stau zwischen Hermsdorfer Kreuz und Jena Zentrum wegen eines Unfalls. Auf der A17 Prag Richtung Dresden zwischen Dresden-Südvorstadt und Dresden-Gorbitz ein Unfall. Da ist die linke Spur blockiert und der Tunnel gesperrt. Da ist auch Feuerwehr im Einsatz. Dann auf der B6 der alten Leipziger Straße zwischen Machern und dem Abzweig nach Plagwitz ein Unfall und Vollsperrung. Und auf der B97 Königsbrücker Straße in Dresden zwischen Karl-Marx-Straße und Stauffenberger Allee aktuell 10 Minuten Stop and Go. Vorsicht auf der B2 Krostitz Richtung Bad Düben, kurz vor Wilaune, da ist ein Elch unterwegs, der frisst dort am Straßenrand. Und im Kreis Leipzig zwischen Großpösner und Seifertshain Behinderungen nach einem Unfall. Geblitzt wird. In Görlitz auf der Friedrich-Engels-Straße Richtung Bahnhof. In Dresden, Kaditz an der Flutrinne beidseitig in der 30er-Zone. Außerdem stehen in Dresden die Superblitzer auf der Amonstraße Richtung Tunnel Wiener Platz. Auf der Fetscherstraße stadteinwärts und der Grundstraße stadtauswärts. Blitzer außerdem in Chemnitz, Erfenschlager Straße stadtauswärts am Bahnhof Reichenhain und auf der Walter-Klippel-Straße in der 30er-Zone. Sowie auf der S177 Richtung Radeberg kurz nach der Sachsenbrücke.
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1: Mit Frederik Seifert. Guten Morgen. Die Bauarbeiten auf der Hauptstraße in Seifen gehen weiter. Betroffen ist diesmal der Abschnitt vom Haus des Gastes, ortsauswärts bis zur Hausnummer 178. In Annaberg wurde gestern auf dem Marktplatz der 150. Geburtstag von Anton Günther gefeiert. Über 200 Sänger stimmten zusammen mit 1500 Besuchern Lieder an. Die Bundesregierung will den Zivilschutz für den Kriegs- und Anschlagsfall ausbauen. 10 Milliarden Euro sind laut Bild-Zeitung vorgesehen für Ausrüstung und Personal für das Technische Hilfswerk. 300.000 Besucher sind in diesem Jahr zum Dixieland-Festival nach Dresden gekommen. Die Konzerte im Programm waren nahezu ausverkauft. Nächstes Jahr soll auch wieder die traditionelle Parade dazu stattfinden. Und nach dem Tigerausbruch in Dölzig bei Leipzig werden Konsequenzen gefordert. Bürgermeister und Ortsvorsteher wollen die Großkatzenhaltung dort verbieten. Der Tiger hatte einen Helfer verletzt und wurde von der Polizei erschossen.
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2: Ein freundlicher Montag. Gegen Abend, da steigt dann langsam das Schauerrisiko. Von Westen her können ein paar Wolken reinziehen, aber am Nachmittag auch Temperaturen über 20 Grad. Und die nächsten Tage geht es genauso weiter. Immer viel Sonne, paar dickere Wolken und ein leichtes Schauer- und Gewitterrisiko bei Temperaturen über der 20-Grad-Marke in der Spitze. Schauen wir auf die Straßen. Auf der A4 Chemnitz Richtung Erfurt eine Stunde Stau zwischen Hermsdorfer Kreuz und Jena Zentrum wegen eines Unfalls. Auf der A17 Prag Richtung Dresden zwischen Dresden Südvorstadt und Dresden Gorbitz ein Unfall. Da ist die linke Spur blockiert und der Tunnel gesperrt. Da ist auch Feuerwehr im Einsatz. Dann auf der B6 der alten Leipziger Straße zwischen Machern und dem Abzweig nach Plagwitz ein Unfall und Vollsperrung. Und auf der B97 Königsbrücker Straße in Dresden zwischen Karl-Marx-Straße und Stauffenberger Allee aktuell 10 Minuten Stop and Go. Vorsicht auf der B2 Krostitz Richtung Bad Düben, kurz vor Wilaune, da ist ein Elch unterwegs, der frisst dort am Straßenrand. Und im Kreis Leipzig zwischen Großpösner und Seifertshain Behinderungen nach einem Unfall. Geblitzt wird. In Görlitz auf der Friedrich-Engels-Straße Richtung Bahnhof. In Dresden, Kaditz an der Flutrinne beidseitig in der 30er-Zone. Außerdem stehen in Dresden die Superblitzer auf der Ammonstraße Richtung Tunnel Wiener Platz. Auf der Fetscherstraße stadteinwärts und der Grundstraße stadtauswärts. Blitzer außerdem in Chemnitz, Erfenschlager Straße stadtauswärts am Bahnhof Reichenhain und auf der Walter-Klippel-Straße in der 30er-Zone. Sowie auf der S177 Richtung Radeberg kurz nach der Sachsenbrücke.

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1: Glück auf, ja, herrliches Wetter zum Wochenstart bei uns im Erzgebirge. Die Temperaturen gehen auf 17, 18 Grad rauf heute und auf den Straßen. Da ist auch noch alles entspannt, aber vielleicht haben Sie schon irgendwas Unentspanntes entdeckt. Dann sagen Sie gerne Bescheid. 03x800 und die 4 ist die Nummer. Kostenlos natürlich, landen Sie direkt bei mir. Ich gebe es dann weiter.
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1: Mit Frederik Seifert, Glück auf. Die Bauarbeiten auf der Hauptstraße in Seifen gehen in den nächsten Abschnitt. Die Umleitung über Deutsch-Neudorf und Deutsch-Einsiedel bleiben weiterhin bestehen. Cindy Einhorn berichtet.
2: Betroffen ist diesmal der Abschnitt vom Haus des Gastes ortsauswärts bis zur Hausnummer 178. Bis Ende des Jahres soll der Abschnitt fertiggestellt sein.

0: sein. Die Bauarbeiten gehen dann erneut in die Winterpause. Im kommenden Jahr erfolgt die Sanierung des letzten Teilstücks bis zum Freilichtmuseum. Insgesamt wird die Fahrbahn auf einer Länge von 1,3 Kilometern ausgebaut und neue Gehwege angelegt. Die Kosten belaufen sich auf 5,2 Millionen Euro.
1: In Annaberg-Buchholz ist auf dem Marktplatz der 150. Geburtstag des erzgebirgischen Mundartdichters Anton Günther gefeiert worden. Das Jubiläumskonzert lockte gestern rund 1500 Besucher an. 215 Sängerinnen und Sänger stimmten gemeinsam mit dem Publikum Günthers bekannteste Lieder wie »Vergaß dei Hamit net« und »Feierumd« an. Eine witzige Zusatzaktion ist die Bart-Challenge, die bis zum 5. Juni läuft. Dabei präsentieren Fans in den sozialen Netzwerken ihre Anton Günther Gedächtnisbärte. Innenminister Dobrindt will stark in den Bevölkerungsschutz investieren. Medienberichten zufolge soll es um ein Sonderprogramm in Höhe von 10 Milliarden Euro gehen. Für zusätzliche Ausrüstung, Gebäude, Personal und Technik. Der Bild, sagte Dobrindt, die Aufrüstung geschehe mit klarer Kante gegen hybride Bedrohungen. 2025 wurden weltweit so viele Menschen hingerichtet wie seit 44 Jahren nicht mehr. Mehr von Justin Hamm.
2: Die Menschenrechtsorganisation Amnesty zählte mindestens 2700 Hinrichtungen in 17 Ländern. Die Dunkelziffer dürfte laut den Experten noch viel höher liegen. Die Todesstrafe sei die extremste Form staatlicher Gewalt, heißt es. Der massive Anstieg der Zahlen ist auf den Iran zurückzuführen. Die weltweit höchste Zahl an Hinrichtungen gibt es aber in China.
1: Nach dem Tigerausbruch in Dölzig bei Leipzig werden Konsequenzen gefordert. Sowohl der Schkeuditzer Bürgermeister Reik Bergner als auch der Ortsvorsteher wollen, dass die Tiere in eine andere Haltungsform gebracht werden. Gestern hatte ein Tiger einen 73-jährigen Helfer verletzt und war anschließend aus dem Gehege entkommen. Die Polizei erschoss die Raubkatze. Wie sie ausbrechen konnte, ist bislang noch unklar.
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4: Ein sonniger Montag ist es und am Nachmittag und Richtung Abend können dann auch mal ein paar dickere Wolken dabei sein. Das Schauer- und Gewitterrisiko steigt, aber Temperaturen über 21 Grad in der Spitze. Und so geht's bis Donnerstag auch erstmal weiter. Immer freundlich mit späteren Schauern oder Gewittern und maximal 20 bis 22 Grad. Schauen wir auf die Straßen auf der A4 Chemnitz Richtung Erfurt zwischen Hermsdorf Ost und Stadtroda eine halbe Stunde Stau wegen eines Unfalls. Auf der A17 ein Unfall, Park Richtung Dresden zwischen Südvorstadt und Dresden-Gorwitz. Auf der B6 Alte Leipziger Straße zwischen Machern und dem Abzweig nach Plagwitz noch Vollsperrung wegen eines Unfalls und in Dresden S58, das ist zwischen der A13 Auffahrt Marsdorf und Weixdorf Vollsperrung, auch hier ein Unfall. Im Kreis Leipzig zwischen Großpösner und Seifertshain, auch da ein Unfall, auch da Vollsperrung. Und in Zwönitz, Annaberger Straße bis zum Abzweig Geier derzeit Ampelstau 15 Minuten. Und in Meißen, Rosa-Luxemburg-Straße Richtung Neue Brücke, da gab es an der Ampel einen Unfall. Außerdem in Kleinen-Naundorf, hier ist die S100 nach einem Unfall gesperrt und geblitzt wird. Auf der A4 Dresden Richtung Görlitz am Dreieck Dresden-Nord, auf der B2 in Wellaune Richtung Bad Düben. Auf der B77 in Mokrena Richtung Torgau, auf der B173 in Gersdorf, Ortsausgang Richtung Zwickau. In Chemnitz auf der Nefestraße steht der Superblitzer an der 50er-Zone an der Bushaltestelle. Außerdem blitzt es auf der Walter-Knippel-Straße in der 30er-Zone und auf der Erfenschlager-Straße stadtauswärts am Bahnhof Reichenbach. In Görlitz noch ein Blitzer, Friedrich-Engels-Straße Richtung Bahnhof Weinhübel und in Markleberg auf der Stettener Straße in der 30er-Zone.
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1: Mit Frederik Seifert, guten Morgen. Die Bauarbeiten auf der Hauptstraße in Seifen gehen weiter. Betroffen ist diesmal der Abschnitt vom Haus des Gastes, ortsauswärts bis zur Hausnummer 178. In Annaberg wurde gestern auf dem Marktplatz der 150. Geburtstag von Anton Günther gefeiert. Über 200 Sänger stimmten zusammen mit 1500 Besuchern Lieder an. Die Bundesregierung will den Zivilschutz für den Kriegs- und Anschlagsfall ausbauen. 10 Milliarden Euro sind laut Bild-Zeitung vorgesehen für Ausrüstung und Personal für das technische Hilfswerk. 300.000 Besucher sind in diesem Jahr zum Dixieland-Festival nach Dresden gekommen. Die Konzerte im Programm waren nahezu ausverkauft. Nächstes Jahr soll auch wieder die traditionelle Parade dazu stattfinden. Und nach dem Tigerausbruch in Dölzig bei Leipzig werden Konsequenzen gefordert. Bürgermeister und Ortsvorsteher wollen die Großkatzenhaltung dort verbieten. Der Tiger hatte einen Helfer verletzt und wurde von der Polizei erschossen.
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2: Ein sonniger Montag ist es und am Nachmittag und Richtung Abend können dann auch mal ein paar dickere Wolken dabei sein. Das Schauer- und Gewitterrisiko steigt, aber Temperaturen über 21 Grad in der Spitze. Und so geht's bis Donnerstag auch erstmal weiter. Immer freundlich mit späteren Schauern oder Gewittern und maximal 20 bis 22 Grad. Schauen wir noch kurz auf die Straßen. A4 Chemnitz Richtung Erfurt, zwischen Hermsdorf Ost und Stadtroda nach einem Unfall noch eine halbe Stunde Stau. Auf der A14 Dresden Richtung Leipzig staut sich zwischen Grimma und Klinger eine Viertelstunde. Und auf der A17 Prag Richtung Dresden zwischen Südvorstadt und Dresden-Gorbitz ist die Standspur nach einem Unfall noch gesperrt. Auf der S100 in Kleinnaundorf Behinderungen nach einem Unfall. Und im Kreis Leipzig zwischen Großpösner und Seifertshain Vollsperrung nach einem Unfall. Geblitzt wird. Auf der A4 Dresden Richtung Görlitz am Dreieck Dresden Nord in der 120er-Zone. Außerdem stehen sie auf der B2 in Wilaune Richtung Bad Düben, auf der B87 Mokrena Richtung Torgau in der Tempo-70-Zone. Dann auf der B96 in

0: Sparta Richtung Bautzen, in Leipzig auf der Dieskaustraße statt auswärts in der 30er Zone, in Markkleeberg auf der Stettener Straße in der 30er Zone und in Chemnitz Nevestraße, da wo 50 ist.
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0: Mit Frederik Seifert, Glück auf. Nach einem Brand in Freiberg sucht die Polizei Zeugen. Gestern Morgen gegen 3 Uhr musste die Feuerwehr zu einem Mülltonnenbrand in der Peter-Schmohl-Straße ausrücken. Beim Eintreffen der Kameraden hatten die Flammen bereits auf die Fassade eines angrenzenden Mehrfamilienhauses übergegriffen. Die 4 betroffenen Tonnen wurden abgelöscht. Der Schaden summiert sich auf 10.000 Euro. Unklar ist noch, ob es sich um fahrlässige oder vorsätzliche Brandstiftung handelt. Das neue Technikum in Zwickau soll am 19. Juni feierlich an die Westsächsische Hochschule übergeben werden. Das hat uns der Staatsbetrieb SIB bestätigt. Gerd Friedrich berichtet.
1: Die Mitarbeiter der WHZ aus Reichenbach sind bereits eingezogen und die Maschinen stehen. Die Chemielabore in den beiden oberen Geschossen befinden sich noch in der Phase der Einregulierung, heißt es vom SIB. Noch einiges zu tun ist im Außenbereich. Im Innenhof fehlen noch die Tragschicht und die Bitumendecke. In Richtung Straße werden aktuell verklinkerte Sockelelemente montiert. Die Außenanlagen sollen noch in diesem Jahr fertig werden.
0: Rund 70.000 Euro Schaden sind bei einem Einbruch im Chemnitz-Center Röhrsdorf entstanden. Unbekannte Täter waren in der Nacht zum Samstag mit massiver Gewalt in ein Geschäft eingedrungen. Dafür zerstörten sie ein Schaufenster. Danach durchwühlten sie die Auslagen und stahlen mehrere Smartphones, Smartwatches und Zubehör. Als die Polizei eintraf, waren die Einbrecher bereits geflohen. Steuern, Rente, Gesundheit. Die Bundesregierung arbeitet an gleich mehreren großen Reformen, aber es geht nur schleppend voran. CSU-Chef Söder sieht seine Union und Koalitionspartner SPD unter Zeitdruck. In der ARD sagte er, die Bevölkerung und die Wirtschaft erwarteten einen Satz nach vorne. Dafür brauche man alle am Tisch.
2: Deswegen will ich mich nicht den ganzen Tag nur darüber aufhalten, wer hat wann, wie, wo, was, vielleicht ein bisschen mehr oder weniger gesagt. Das ist wie beim Streit in der Beziehung. Wenn man endlos debattiert, wer letzte Woche den Müll zu schlecht rausgebracht hat, dann kriegt man den Laden nicht sauber. Und deswegen plädiere ich einfach für, nach vorne zu schauen und jetzt die größeren Brocken anzupacken.
0: Beim Thema Steuern kann sich Söder auch höhere Abgaben für Reiche vorstellen, aber nur im Rahmen einer großen Steuerreform. Bei der Eishockey-WM in der Schweiz hat die deutsche Mannschaft auch ihr zweites Spiel verloren. Sie unterlag Lettland mit 0:2. Und zum Fußball, Greuther Fürth hat sich mit einem 3:0-Sieg über Fortuna Düsseldorf gestern in die Relegation für die zweite Liga gerettet. Düsseldorf steigt ab, Elversberg steigt in die Bundesliga auf.
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4: Herrlich freundlich der Montagvormittag mit ein paar harmlosen Wolken und am Nachmittag Temperaturen über 20 Grad in der Spitze. Ansonsten steigt dann auch das Schauer- und Gewitterrisiko in Richtung Abend. Wenn Sie also heute grillen wollen, dann gucken Sie immer mal Richtung Südwesten. Morgen, der Dienstag, ebenfalls heiter und abends dann wieder ein paar Schauer oder Gewitter möglich bei gleichen Temperaturen wie heute. Und so geht's dann auch Mittwoch und Donnerstag erstmal weiter. Schauen wir auf die Straßen. Vorsicht auf der A4 Chemnitz Richtung Dresden. In Höhe Hainichen liegen Reifenteile auf der Autobahn. Und auf der A72 Plauen Richtung Zwickau zwischen Zwickau West und Zwickau Ost Holzteile. Da auf der Autobahn in der Baustelle. Außerdem staut sich's auf der A4 Chemnitz Richtung Erfurt zwischen Hermsdorf Ost und Stadtroda eine halbe Stunde nach einem Unfall. Auf der A9 Leipzig Richtung Nürnberg zwischen Hermsdorfer Kreuz und Lederhose derzeit auch eine Viertelstunde Stau. Auf der A14 Dresden Richtung Leipzig zwischen Grimma und Klinger knapp 20 Minuten und in Zwönitz Annaberger Straße hier bis zum Abzweig Geier Ampelstau derzeit 15 Minuten Zeitverlust. Im Kreis Leipzig zwischen Großpösner und Seifertshain ist die K7923 immer noch nach einem Unfall gesperrt. Geblitzt wird. Unter anderem auf der A4 Dresden Richtung Görlitz am Dreieck Dresden Nord in der 120er Zone. Auf der B2 in Wilaune stehen sie in Richtung Bad Düben. Außerdem auf der B87 Mokrena Richtung Torgau in der 70er Zone. Dann in Leipzig auf der Dieskaustraße stadtauswärts 30er Zone und in Markleberg auf der Stettelner Straße auch in der 30er Zone. Gute Fahrt!

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1: Herrlich freundlich der Montagvormittag mit ein paar harmlosen Wolken und am Nachmittag Temperaturen über 20 Grad in der Spitze. Ansonsten steigt dann auch das Schauer- und Gewitterrisiko in Richtung Abend. Wenn Sie also heute grillen wollen, dann gucken Sie immer mal Richtung Südwesten. Morgen, der Dienstag, ebenfalls heiter und abends dann wieder ein paar Schauer oder Gewitter möglich bei gleichen Temperaturen wie heute. Und so geht's dann auch Mittwoch und Donnerstag erstmal weiter. Schauen wir auf die Straßen. Vorsicht auf der A4 Chemnitz Richtung Dresden. In Höhe Hainichen liegen Reifenteile auf der Autobahn. Und auf der A72 Plauen Richtung Zwickau zwischen Zwickau West und Zwickau Ost Holzteile. Da auf der Autobahn in der Baustelle. Außerdem staut sich's auf der A4 Chemnitz Richtung Erfurt zwischen Hermsdorf Ost und Stadtroda eine halbe Stunde nach einem Unfall. Auf der A9 Leipzig Richtung Nürnberg zwischen Hermsdorfer Kreuz und Lederhose derzeit auch eine Viertelstunde Stau. Auf der A14 Dresden Richtung Leipzig zwischen Grimma und Klinger knapp 20 Minuten und in Zwönitz Annaberger Straße hier bis zum Abzweig Geier Ampelstau derzeit 15 Minuten Zeitverlust. Im Kreis Leipzig zwischen Großpösner und Seifertshain ist die K7923 immer noch nach einem Unfall gesperrt. Geblitzt wird. Unter anderem auf der A4 Dresden Richtung Görlitz am Dreieck Dresden Nord in der 120er Zone. Auf der B2 in Wilaune stehen sie in Richtung Bad Düben. Außerdem auf der B87 Mokrena Richtung Torgau in der 70er Zone. Dann in Leipzig auf der Dieskaustraße stadtauswärts 30er Zone und in Markleberg auf der Stettelner Straße auch in der 30er Zone. Gute Fahrt!

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1: Mit Frederik Seifert, Glück auf. Die Bauarbeiten auf der Hauptstraße in Seifen gehen in die nächste Runde. Betroffen ist diesmal der Abschnitt vom Haus des Gastes ortsauswärts bis zur Hausnummer 178. Bis Ende des Jahres soll der Abschnitt fertiggestellt sein. Die Bauarbeiten gehen dann erneut in die Winterpause. Im kommenden Jahr erfolgt die Sanierung des letzten Teilstücks bis zum Freilichtmuseum. Die Umleitung erfolgt weiterhin über Deutsch-Neudorf und Deutsch-Einsiedel. Das neue Technikum in Zwickau soll am 19. Juni feierlich an die Westsächsische Hochschule übergeben werden. Das hat uns der Staatsbetrieb SIB bestätigt. Gerd Friedrich berichtet.
2: Die Mitarbeiter der WHZ aus Reichenbach sind bereits eingezogen und die Maschinen stehen. Die Chemielabore in den beiden oberen Geschossen befinden sich noch in der Phase der Einregulierung, heißt es vom SIB. Im Innenhof fehlen noch die Tragschicht und die Bitumendecke. In Richtung Straße werden aktuell verklinkerte Sockelelemente montiert. Die Außenanlagen sollen noch in diesem Jahr fertig werden.
1: In Annaberg-Buchholz ist heute die Stadtverwaltung zeitweise telefonisch nicht erreichbar. Wie es aus dem Rathaus heißt, wird ab 14 Uhr die Telefonanlage auf Vordermann gebracht. Betroffen sind die zentrale Rufnummer 03733 4250 sowie alle Hausanschlüsse. Auch interne und ausgehende Telefongespräche können in diesem Zeitraum nicht geführt werden. Wie können Bürger über den Tankrabatt hinaus entlastet werden? Wirtschaftsministerin Reicher hat sich nun für eine Senkung der Stromsteuer ausgesprochen. Die müsse kommen, wenn es im Haushalt wieder Spielraum gibt, so die CDU-Politikerin. Dirk Zeitler berichtet.
3: Bisher wurde die Stromsteuer nur für die Industrie, das produzierende Gewerbe sowie die Land- und Forstwirtschaft gesenkt, nicht aber für die privaten Haushalte und alle Unternehmen. Angesichts der Kosten von 5,4 Milliarden Euro konnten sich die Koalitionspartner nicht auf eine Gegenfinanzierung einigen. Auch jetzt zeichnen sich keine finanziellen Spielräume ab, es fehlt einfach das Geld.
1: Auf der B2 zwischen Krostitz und Bad Düben in Nordsachsen ist ein Elch am Straßenrand gesichtet worden. Augenzeugen zufolge habe er ganz friedlich gefressen. Es ist aber nicht auszuschließen, dass das riesige Tier auch über die Straße läuft. Möglicherweise handelt es sich um Elchkuh Elvira, die seit vergangenem Jahr immer wieder in Nordsachsen gesichtet wird. Sie war über die Lausitz aus Polen eingewandert.
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5: Heute geht's mit viel Sonne durch den Tag und Temperaturen von 19 bis maximal 22 Grad. Nur vereinzelt sind wahrscheinlich eher im Westen von Sachsen heute noch Schauer oder mal ein Gewitter möglich. Und in den nächsten Tagen wird's zunehmend wärmer bei uns. Mittwoch bis Donnerstag erwarten wir dann 22 Grad. Teilweise ist mal ein Schauer dazwischen, auch in den nächsten Tagen. Aber es gibt auch lange sonnige Anteile. Es staut sich auf der A4 Chemnitz Richtung Erfurt zwischen dem Hermsdorfer Kreuz und Stadtroda. Das sind 3 Kilometer dort. A4 Görlitz Richtung Dresden. Stau gibt es zwischen Salzenforst und Ohöst. Dort sind auch Militärkolonnen unterwegs. A9 Leipzig Richtung Nürnberg. 3 Kilometer Stau zwischen Hermsdorfer Kreuz und Lederhose. A13 Berlin Richtung Dresden zwischen Radeburg und Marsdorf gibt es 2 Kilometer Stau. Und A14 Dresden Richtung Leipzig. 2 Kilometer Stau zwischen Klinger und dem Dreieck Partenaue. Geblitzt wird an der A13 Richtung Dresden bei Marsdorf. Da gibt es Abstandsmessungen von der Brücke herunter. In Zwickau wird an der Dresdner Straße in der 30er-Zone geblitzt und in Dittmannsdorf Richtung Reichenbach.
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1: Heute geht's mit viel Sonne durch den Tag und Temperaturen von 19 bis maximal 22 Grad. Nur vereinzelt sind wahrscheinlich eher im Westen von Sachsen heute noch Schauer oder mal ein Gewitter möglich. Und in den nächsten Tagen wird's zunehmend wärmer bei uns. Mittwoch bis Donnerstag erwarten wir dann 22 Grad. Teilweise ist mal ein Schauer dazwischen, auch in den nächsten Tagen. Aber es gibt auch lange sonnige Anteile. Es staut sich auf der A4 Chemnitz Richtung Erfurt zwischen dem Hermsdorfer Kreuz und Stadtroda. Das sind 3 Kilometer dort. A4 Görlitz Richtung Dresden. Stau gibt es zwischen Salzenforst und Urhöst. Dort sind auch Militärkolonnen unterwegs. A9 Leipzig Richtung Nürnberg. 3 Kilometer Stau zwischen Hermsdorfer Kreuz und Lederhose. A13 Berlin Richtung Dresden zwischen Radeburg und Marsdorf gibt es 2 Kilometer Stau. Und A14 Dresden Richtung Leipzig. 2 Kilometer Stau zwischen Klinger und dem Dreieck Partenauer. Geblitzt wird an der A13 Richtung Dresden bei Marsdorf. Da gibt es Abstandsmessungen von der Brücke herunter. In Zwickau wird an der Dresdner Straße in der 30er-Zone geblitzt und in Dittmannsdorf Richtung Reichenbach.

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1: Mit Frederik Seifert, Glück auf. Bei Grenzkontrollen der Bundespolizei sind in Reizenhain und Bärenstein mehrere Personen festgestellt worden, gegen die Haftbefehle vorlagen. Bei einem 50-jährigen Georgier war eine Haftstrafe von 140 Tagen noch offen. Der Mann, gegen den zudem ein Einreiseverbot für Deutschland bestand, wurde in die JVA Zwickau eingeliefert. Ein Rumäne zahlte über 1.000 Euro Geldstrafe wegen Fahrens ohne Fahrerlaubnis. Er konnte dann weiterreisen, wie auch ein Tscheche, der 900 Euro vor Ort begleichen konnte. Auf dem Annaberger Marktplatz ist gestern der 150. Geburtstag von Anton Günther gefeiert worden. Das Jubiläumskonzert lockte rund 1.500 Besucher an. 215 Sängerinnen und Sänger waren gekommen, viele davon ganz im Stile des Mundartdichters. Einer von ihnen war Mario Pritsch aus Tschorlau.
2: Es waren eigentlich nur Anton Günthers auf dem Platz, fast ausschließlich. Da waren herrliche Bärte da. Da waren Originale da, muss ich sagen. Wir haben drei Lieder gesungen. Das war das Feierabendlied, Vergass dein Helmet nicht und Bitte Walter heimlich rauschen. Zugabe war dann das Steigerlied. War richtig schön.
1: Schreck am Dresdner Hauptbahnhof. Wegen einer Bombendrohung hat die Bundespolizei gestern am späten Nachmittag das Gebäude räumen lassen. Einsatzkräfte durchsuchten den Bahnhof. Kurze Zeit später konnte Entwarnung gegeben und die Sperrung wieder aufgehoben werden. Zu den Hintergründen ermittelt nun die Landespolizei. Innenminister Dobrindt will aufrüsten, und zwar beim Bevölkerungsschutz. 10 Milliarden Euro sollen in Ausrüstung, Gebäude, Personal und Technik gesteckt werden. Dirk Zeitler berichtet.
3: Angeschafft werden sollen mit dem Geld unter anderem Spezialfahrzeuge und Feldbetten. Zuvor hatten die großen Hilfsorganisationen eine Zeitenwende im Zivilschutz gefordert. Derzeit werde ehrenamtlichen Helfern teils Material zur Verfügung gestellt, mit dem schon ihre Großeltern gearbeitet hätten, sagte DRK-Präsident Gröhe der Süddeutschen Zeitung.
1: Auf der B2 zwischen Krostitz und Bad Düben in Nordsachsen ist ein Elch am Straßenrand gesichtet worden. Augenzeugen zufolge habe er ganz friedlich gefressen. Es ist aber nicht auszuschließen, dass das riesige Tier auch über die Straße läuft. Möglicherweise handelt es sich um Elchkuh Elvira, die seit vergangenem Jahr immer wieder in Nordsachsen gesichtet wird. Sie war über die Lausitz aus Polen eingewandert.
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4: 20 bis 22 Grad sind heute drin im Laufe des Tages. Meist ist es freundlich und sonnig dazu. Nur ganz vereinzelt, vor allem im Westen von Sachsen, könnt dann auch noch ein paar Schauer oder Gewitter reinziehen. Die nächsten Tage geht's ähnlich weiter. Es wird Richtung Wochenende immer noch ein bisschen wärmer. Und dazu gibt's viel Sonne, aber auch einzelne Schauer oder Gewitter. A4 Chemnitz Richtung Erfurt. Stau gibt's zwischen Hermsdorfer Kreuz und Stadtroda auf 2 Kilometern Länge. Und auch auf der A9 Leipzig Richtung Nürnberg. Stau zwischen Hermsdorfer Kreuz und Lederhose auf 5 Kilometern Länge. A13 Berlin Richtung Dresden. 2 Kilometer Stau zwischen Radeburg und Marsdorf. A38 Halle Richtung Leipzig. Dort gibt's 1 Kilometer Stau zwischen dem Kreuz Rippachtal und Lützen. Und A72 Chemnitz Richtung Plauen zwischen Hartenstein und Zwickau West. 3 Kilometer Stau jetzt.

Blitzt wird an der A4 Dresden Richtung Görlitz am Dreieck Dresden Nord. In Meißen wird am Dierer Weg Richtung Dierer geblitzt und in Zwickau an der Dresdner Straße in der 30er Zone.

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1: 20 bis 22 Grad sind heute drin im Laufe des Tages. Meist ist es freundlich und sonnig dazu. Nur ganz vereinzelt, vor allem im Westen von Sachsen, könnt dann auch noch ein paar Schauer oder Gewitter reinziehen. Die nächsten Tage geht's ähnlich weiter. Es wird Richtung Wochenende immer noch ein bisschen wärmer. Und dazu gibt's viel Sonne, aber auch einzelne Schauer oder Gewitter. A4 Chemnitz Richtung Erfurt. Stau gibt es zwischen Hermsdorfer Kreuz und Stadtroda auf 2 Kilometern Länge. Und auch auf der A9 Leipzig Richtung Nürnberg. Stau zwischen Hermsdorfer Kreuz und Lederhose auf 5 Kilometern Länge. A13 Berlin Richtung Dresden. 2 Kilometer Stau zwischen Radeburg und Marsdorf. A38 Halle Richtung Leipzig. Dort gibt es 1 Kilometer Stau zwischen dem Kreuz Rippachtal und Lützen. Und A72 Chemnitz Richtung Plauen zwischen Hartenstein und Zwickau West. 3 Kilometer Stau jetzt. Geblitzt wird an der A4 Dresden Richtung Görlitz am Dreieck Dresden-Nord. In Meißen wird am Dira-Weg Richtung Dira geblitzt und in Zwickau an der Dresdner Straße in der 30er-Zone.
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1: Mit Frederik Seifert, Glück auf. Bei Grenzkontrollen der Bundespolizei sind in Reizenhain und Bärenstein mehrere Personen festgestellt worden, gegen die Haftbefehle vorlagen. Bei einem 50-jährigen Georgier war eine Haftstrafe von 140 Tagen noch offen. Der Mann, gegen den zudem ein Einreiseverbot für Deutschland bestand, wurde in die JVA Zwickau eingeliefert. Ein Rumäne zahlte über 1.000 Euro Geldstrafe wegen Fahrens ohne Fahrerlaubnis. Er konnte dann weiterreisen, wie auch ein Tscheche, der 900 Euro vor Ort begleichen konnte. Die Bauarbeiten auf der Hauptstraße in Seifen gehen in den nächsten Abschnitt. Die Umleitung über Deutsch-Neudorf und Deutsch-Einsiedel bleiben weiterhin bestehen. Cindy Einhorn berichtet.
2: Betroffen ist diesmal der Abschnitt vom Haus des Gastes ortsauswärts bis zur Hausnummer 178. Bis Ende des Jahres soll der Abschnitt fertiggestellt sein. Die Bauarbeiten gehen dann erneut in die Winterpause. Im kommenden Jahr erfolgt die Sanierung des letzten Teilstücks bis zum Freilichtmuseum. Insgesamt wird die Fahrbahn auf einer Länge von 1,3 Kilometern ausgebaut und neue Gehwege angelegt. Die Kosten belaufen sich auf 5,2 Millionen Euro.
1: Rund 300.000 Besucherinnen und Besucher sind in diesem Jahr zum Dixieland-Festival nach Dresden gekommen. Mehr von Hendrik Daum.
3: Nach Angaben der Veranstalter waren die Konzerte im Festivalprogramm nahezu ausverkauft. Für Aufsehen sorgte die Absage der traditionellen Parade am Sonntagnachmittag. Sie gilt normalerweise als Höhepunkt des Festivals. Die Organisatoren begründeten die Absage mit kurzfristigen Auflagen der Stadt Dresden. Das 55. Dixieland-Festival soll vom 16. bis 23. Mai 2027 stattfinden. Dann wollen die Veranstalter auch wieder eine Parade anbieten. Dazu sollen Gespräche mit der Stadt geführt werden.
1: Die Bundesregierung tut nicht genug für den Klimaschutz. Das sagt der Expertenrat für Klimafragen, ein unabhängiges Beratergremium der Regierung. Demnach dürfte das von Umweltminister Schneider vorgestellte Klimaschutzprogramm deutlich geringer ausfallen als angenommen. Selbst wenn das Programm komplett umgesetzt würde, werde keines der Klimaziele für das Jahr 2040 erreicht, so die Experten. Lob gab's dafür für den geplanten Schutz von Moorgebieten.
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4: 20 bis 22 Grad sind heute drin im Laufe des Tages. Meist ist es freundlich und sonnig dazu. Nur ganz vereinzelt, vor allem im Westen von Sachsen, könnt dann auch noch ein paar Schauer oder Gewitter reinziehen. Die nächsten Tage geht's ähnlich weiter. Es wird Richtung Wochenende immer noch ein bisschen wärmer. Und dazu gibt's viel Sonne, aber auch einzelne Schauer oder Gewitter. Stau gibt's auf der A4 Chemnitz Richtung Erfurt zwischen dem Hermsdorfer Kreuz und Stadtroda auf 3 Kilometern Länge. 2 Kilometer Stau haben wir auf der A4 Dresden Richtung Chemnitz zwischen Wilsdruff und dem Dreieck Nossen. A9 Leipzig Richtung Nürnberg zwischen Hermsdorfer Kreuz und Lederhose 3 Kilometer Stau. A13 Berlin Richtung Dresden zwischen Radeburg und Marsdorf 3 Kilometer Stau. Und auf der A38 Leipzig Richtung Halle zwischen Schafstedt und Lutherstadt-Eisleben sind es 9 Kilometer Stau im Moment. Geblitzt wird in Leipzig an der Berggartenstraße stadtauswärts, in Meißen am Dieraer Weg Richtung Diera und in Chemnitz an der Nefelstraße stadteinwärts von der Autobahn kommend.

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1: 20 bis 22 Grad sind heute drin im Laufe des Tages. Meist ist es freundlich und sonnig dazu. Nur ganz vereinzelt, vor allem im Westen von Sachsen, können dann auch noch ein paar Schauer oder Gewitter reinziehen. Die nächsten Tage geht's ähnlich weiter. Es wird Richtung Wochenende immer noch ein bisschen wärmer. Und dazu gibt's viel Sonne, aber auch einzelne Schauer oder Gewitter. Stau gibt's auf der A4 Chemnitz Richtung Erfurt zwischen dem Hermsdorfer Kreuz und Stadtroda auf 3 Kilometern Länge. 2 Kilometer Stau haben wir auf der A4 Dresden Richtung Chemnitz zwischen Wilsdruf und dem Dreieck Nossen. A9 Leipzig Richtung Nürnberg zwischen Hermsdorfer Kreuz und Lederhose 3 Kilometer Stau. A13 Berlin Richtung Dresden zwischen Radeburg und Marsdorf 3 Kilometer Stau. Und auf der A38 Leipzig Richtung Halle zwischen Schafstedt und Lutherstadt-Eisleben sind es 9 Kilometer Stau im Moment. Geblitzt wird in Leipzig an der Berggartenstraße stadtauswärts, in Meißen am Dieraer Weg Richtung Diera und in Chemnitz an der Nefelstraße stadteinwärts von der Autobahn kommend.
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1: Mit Sandra Petzold. Glück auf. Auf der Citybahnstrecke von Stolberg nach Chemnitz hat ein 23-jähriger Türke am Wochenende Fahrgäste belästigt und verletzt. Tina Wojnowski berichtet.
2: Der Zugbegleiter informierte die Bundespolizei gegen 22.40 Uhr über den Zwischenfall. Der Türke war in der Bahn auf einen 50-jährigen Deutschen losgegangen, hatte ihm schwere Kopf- und Augenverletzungen zugefügt. Der 23-jährige Angreifer ging auch auf Polizisten los und schlug mit seinem Kopf gegen eine Wand. Er wurde zunächst ebenfalls in die Notaufnahme gebracht und später in eine psychiatrische Einrichtung weitergeleitet.
1: In Annaberg-Buchholz ist heute die Stadtverwaltung zeitweise telefonisch nicht erreichbar. Wie es aus dem Rathaus heißt, wird ab 14 Uhr die Telefonanlage auf Vordermann gebracht. Betroffen sind die zentrale Rufnummer 03733-4250 sowie alle Hausanschlüsse. Auch interne und ausgehende Telefongespräche können in diesem Zeitraum nicht geführt werden. Rheinland-Pfalz hat einen neuen Ministerpräsidenten. CDU-Politiker Gordon Schnieder wurde von den Landtagsabgeordneten zum Regierungschef gewählt. CDU und SPD haben sich auf eine große Koalition geeinigt. Die erste in Rheinland-Pfalz überhaupt. Mit Schnieder stellt die CDU nach 35 Jahren SPD erstmals wieder den Ministerpräsidenten. Die CDU war bei der Landtagswahl mit 31% der Stimmen stärkste Partei geworden. Wochenlang hat der Hunter-Virus-Ausbruch auf der Hondius für Schlagzeilen gesorgt. 3 Passagiere des Kreuzfahrtschiffs waren gestorben, etliche wurden infiziert. Jetzt ist das Schiff wieder daheim in Rotterdam. An Bord waren nach Angaben der Reederei eine Restbesatzung von 25 Seeleuten sowie ein Arzt und eine Pflegekraft. Auch die Leiche der gestorbenen deutschen Frau war dabei. Sie soll in einem niederländischen Krematorium eingeäschert werden. Sachsen hat einen neuen Lotto-Millionär. Bei der Euro-Jackpot-Ziehung am Freitag erzielte ein Dresdner einen Treffer in der zweiten Gewinnklasse und kann sich nun über 1,6 Millionen Euro freuen. Der Spielschein wurde laut Sachsen-Lotto am Freitagnachmittag und damit nur wenige Stunden vor der Ziehung abgegeben. Es ist bereits der 2. Millionengewinn in Sachsen in diesem Jahr. Der 1. kam aus dem Erzgebirge. Dort hatte ein Spieler Ende März bei 6 aus 49 1,1 Millionen Euro gewonnen.
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3: 20 bis 22 Grad sind heute drin im Laufe des Tages. Meist ist es freundlich und sonnig dazu. Nur ganz vereinzelt, vor allem im Westen von Sachsen, können dann auch noch ein paar Schauer oder Gewitter reinziehen. Die nächsten Tage geht's ähnlich weiter. Es wird Richtung Wochenende immer noch ein bisschen wärmer. Und dazu gibt's viel Sonne, aber auch einzelne Schauer oder Gewitter. Stau gibt's auf der A4 Chemnitz Richtung Erfurt zwischen dem Hermsdorfer Kreuz und Jena Zentrum auf 2 Kilometern Länge. A9 Leipzig Richtung Nürnberg, da der Stau zwischen dem Hermsdorfer Kreuz und Lederhose 6 Kilometer sind's. A13 Berlin Richtung Dresden, 2 Kilometer Stau zwischen Radeburg und Marsdorf. Und A38 Leipzig Richtung Halle zwischen Schafstedt und Lutherstadt-Eisleben gibt's 9 Kilometer Stau. Dann haben wir hier noch eine Meldung aus Dresden. Im Bramstunnel ist stadtauswärts die rechte Spur wegen einer Ölspur gesperrt. Und geblitzt wird in Chemnitz-Erfenschlag an der Einsiedlerstraße von Einsiedel kommend in der 30er-Zone.
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1: 20 bis 22 Grad sind heute drin im Laufe des Tages. Meist ist es freundlich und sonnig dazu. Nur ganz vereinzelt, vor allem im Westen von Sachsen, könnt dann auch noch ein paar Schauer oder Gewitter reinziehen. Die nächsten Tage geht's ähnlich weiter. Es wird Richtung Wochenende immer noch ein bisschen wärmer. Und dazu gibt's viel Sonne, aber auch einzelne Schauer oder Gewitter. Stau gibt's auf der A4 Chemnitz Richtung Erfurt zwischen dem Hermsdorfer Kreuz und Jena Zentrum auf 2 Kilometern Länge. A9 Leipzig Richtung Nürnberg, da der Stau zwischen dem Hermsdorfer Kreuz und Lederhose 6 Kilometer sind's. A13 Berlin Richtung Dresden, 2 Kilometer Stau zwischen Radeburg und Marsdorf. Und A38 Leipzig Richtung Halle zwischen Schafstedt und Lutherstadt Eisleben gibt's 9 Kilometer Stau. Dann haben wir hier noch eine Meldung aus Dresden. Im Bramstunnel ist stadtauswärts die rechte Spur wegen einer Ölspur gesperrt. Und geblitzt wird in Chemnitz-Erfenschlag an der Einsiedlerstraße von Einsiedel kommend in der 30er-Zone.

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1: Mit Sandra Petzold. Glück auf. Die Staatsanwaltschaft Chemnitz hat Anklage erhoben gegen den fristlos gekündigten ehemaligen Chefarzt der Klinik für Gynäkologie und Geburtshilfe am Erzgebirgsklinikum in Annaberg-Buchholz. Das berichtet die Freie Presse unter Berufung auf Oberstaatsanwältin Ingrid Burkhardt.
2: Demnach werden dem Mediziner versuchte schwere und versuchte gefährliche Körperverletzungen bei Operationen vorgeworfen. Außerdem soll er Mitarbeitende beleidigt haben. Ob es zum Hauptverfahren kommt, entscheidet nun das Amtsgericht Marienberg. Wie wir berichtet haben, gibt es bereits einen Nachfolger. Thomas Michel hat die Chefarztposition der Klinik für Gynäkologie und Geburtshilfe übernommen. Frederik Seifert, Nachrichtenredaktion.
1: Zwischen Marienberg und Lauterbach ist heute früh ein 23-jähriger Autofahrer verunglückt. Laut Polizei war er gegen 8.45 Uhr mit seinem Opel von der Fahrbahn abgekommen. Dabei touchierte das Auto einen Baum und ein Verkehrszeichen, bevor es im Straßengraben zum Stehen kam. Glücklicherweise blieb der Fahrer unverletzt. Der Opel musste abgeschleppt werden. Der Sachschaden wird auf rund 10.000 Euro geschätzt. Die Zahl der Baugenehmigungen in Deutschland ist im ersten Quartal deutlich gestiegen. Vor allem wurden viele Wohnungen und Zweifamilienhäuser genehmigt. Der Zentralverband Deutsches Baugewerbe warnt aber, um den Bedarf im Land zu decken, braucht es immer noch 10.000 Genehmigungen mehr pro Monat. Und eine Genehmigung sei noch längst keine fertige Wohnung. Die Branche rechnet mit steigenden Baukosten durch die höheren Kraftstoff- und Energiepreise. Deutschland, was geht? Unter diesem Motto können wir uns nun alle an der Modernisierung unseres Landes beteiligen. Jeder kann seine Ideen einreichen, wie die Verwaltung vereinfacht werden kann. Tanja Wagner, wie funktioniert das Ganze?
3: Bis 14. Juni sollen Bürgerinnen und Bürger am Telefon oder online Ideen liefern, um alltagsnahe Probleme beispielsweise bei Steuern und Sozialleistungen zu lösen. Ab Juli wird dann über die Ideen abgestimmt und es werden umsetzbare Konzepte daraus gemacht. Die vielversprechendsten Ansätze sollen dann im Folgejahr direkt in die Bundesverwaltung integriert werden, lautet das offizielle Versprechen.
1: Auf einem Feld bei Wiedemar in Nordsachsen sind heute Vormittag wieder zahlreiche Feldhamster ausgewildert worden. Der Zoo Leipzig züchtet sie seit einigen Jahren im Rahmen eines EU-Projekts nach. Wegen der modernen Landwirtschaft ist die Art in Sachsen bedroht.
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4: Der Nachmittag heiter bis wolkig und 19 bis 22 Grad. Am Abend westlich der Mulde einzelne Schauer und ein geringes Gewitterrisiko. In der Nacht im Westen dann wolkig bis stark bewölkt, örtlich bisschen Regen möglich. Im Osten gering bewölkt und niederschlagsfrei bei Tiefstwerten 9 bis 4 Grad. Morgen dann wolkig und nachmittags örtliche Schauer und einzelne Gewitter bei 17 bis 20 Grad. A4 Dresden Richtung Chemnitz, zwischen Dresden-Hellerau und Dresden-Neustadt einen Kilometer Stau. Görlitz Richtung Dresden, zwischen Uhüst und Ohorn einen Kilometer stockend. Die A13 Berlin Richtung Dresden, zwischen Radeburg und Marsdorf 3 Kilometer Stau. Und A72 Plauen Richtung Zwickau, zwischen Reichenbach und Rastplatz Waldkirchen, liegen gebliebenes Fahrzeug hier die rechte Spur blockiert. Es blitzt B6 Richtung Oschatz, ab Zweiganzig 70er Zone mit dem Tarmnetz versteckt. Die B169 Pfaffenhain beidseitig und Leipzig-Brünner-Straße stadteinwärts

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1: Der Nachmittag heiter bis wolkig und 19 bis 22 Grad. Am Abend westlich der Mulde einzelne Schauer und ein geringes Gewitterrisiko. In der Nacht im Westen dann wolkig bis stark bewölkt, örtlich bisschen Regen möglich. Im Osten gering bewölkt und niederschlagsfrei bei Tiefstwerten 9 bis 4 Grad. Morgen dann wolkig und nachmittags örtliche Schauer und einzelne Gewitter bei 17 bis 20 Grad. A4 Dresden Richtung Chemnitz, zwischen Dresden-Hellerau und Dresden-Neustadt 1 Kilometer Stau. Görlitz Richtung Dresden, zwischen Uhüst und Ohorn 1 Kilometer stockend. Die A13 Berlin Richtung Dresden, zwischen Radeburg und Marsdorf 3 Kilometer Stau. Und A72 Plauen Richtung Zwickau, zwischen Reichenbach und Rastplatz Waldkirchen. Liegen gebliebenes Fahrzeug hier die rechte Spur blockiert. Es blitzt B6 Richtung Oschatz, ab 2 Ganzig 70er Zone mit dem Tarnnetz versteckt. Die B169 Pfaffenhain beidseitig und Leipzig-Brünner-Straße St-

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1: Mit Sandra Petzold. Glück auf. Die TU Bergakademie Freiberg hat die besten digitalen Angebote in Lehre und Verwaltung in Sachsen. Dafür wurde die Hochschule mit dem Digital Campus Award 2026 ausgezeichnet.
2: Uninau hat deutschlandweit rund 19.000 Studierende von fast 180 Hochschulen befragt. Im Bundesvergleich landete Freiberg auf Rang 22. An der Bergakademie können sich Studierende online bewerben und einschreiben. Es gibt digitale Labore, Gaming-Apps und einen Mixed-Reality-Raum in der Universitätsbibliothek. Dort können die Studierenden mit VR-Brillen selbst an 3D-Modellen arbeiten und virtuell in Modelle aus Chemie, Paläontologie und Bergbau eintauchen. Cindy Einhorn, Nachrichtenredaktion.
1: Eine Citybahn von Stolberg nach Chemnitz musste am Wochenende in Klaffenbach gestoppt werden. Ein 23-jähriger Türke soll Fahrgäste belästigt und verletzt haben. Der Zugbegleiter informierte die Bundespolizei. Ein 50-jähriger Deutscher erlitt schwere Kopf- und Augenverletzungen und kam in ein Krankenhaus. Der 23-jährige leistete laut Bundespolizei Widerstand, schlug mit seinem Kopf gegen eine Wand und wurde später in eine psychiatrische Einrichtung gebracht. Seit Jahren schon machen die Länder Druck, dass der Zivilschutz ausgebaut wird. Innenminister Dobrindt will nun liefern, bis 2029 sollen 10 Milliarden Euro in den Bevölkerungsschutz gesteckt werden. Unter anderem soll das Geld für Spezialfahrzeuge und für Gebäude des Technischen Hilfswerks verwendet werden. Über ein entsprechendes Eckpunktepapier berät das Kabinett übermorgen. Auf den Malediven sind 5 Taucher aus Italien in einer Unterwasserhöhle ums Leben gekommen. Eine Leiche war bereits gefunden worden, jetzt wurden auch die anderen 4 geborgen. Das war kompliziert. Am Wochenende war bei der Aktion auch noch ein Rettungstaucher gestorben. Die italienische Tauchergruppe hatte für den Tauchgang in etwa 50 Metern Tiefe offenbar keine Genehmigung. Sachsen hat einen neuen Lotto-Millionär. Bei der Euro-Jackpot-Ziehung am Freitag erzielte ein Dresdner einen Treffer in der 2. Gewinnklasse und kann sich nun über 1,6 Millionen Euro freuen. Es ist bereits der 2. Millionengewinn in Sachsen in diesem Jahr. Der erste kam aus dem

0: Erzgebirge. Dort hatte ein Spieler Ende März bei 6 aus 49 1,1 Millionen Euro gewonnen.
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2: Der Nachmittag heiter bis wolkig und 19 bis 22 Grad. Am Abend westlich der Mulde einzelne Schauer und ein geringes Gewitterrisiko. In der Nacht im Westen dann wolkig bis stark bewölkt, örtlich bisschen Regen möglich. Im Osten gering bewölkt und niederschlagsfrei bei Tiefstwerten 9 bis 4 Grad. Morgen dann wolkig und nachmittags örtliche Schauer und einzelne Gewitter bei 17 bis 20 Grad. A4 Dresden Richtung Chemnitz, zwischen Chemnitz-Glößer und Chemnitz-Mitte 1 Kilometer Stau. Görlitz Richtung Chemnitz, zwischen Ottendorf-Vorkrilla und Dreieck Dresden-Nord 3 Kilometer Stau. Und Görlitz Richtung Dresden, zwischen Salzenforst und Uhüst 2 Kilometer stockend. A14 Dresden Richtung Leipzig, zwischen Döbel-Nord und Rastplatz Mühlenberg-Nord Reifenteile auf der Fahrbahn. Und A72 Zwickau Richtung Plauen, zwischen Zwickau-Ost und Zwickau-West 2 Kilometer stockend. Es blitzt Glauchau Richtung Mosel in Niederschindmaß, Leipzig auf der Lützowstraße stadtauswärts und die B95 Ehrenfriedersdorf Richtung Thum an der Bushaltestelle.
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1: Der Nachmittag heiter bis wolkig und 19 bis 22 Grad. Am Abend westlich der Mulde einzelne Schauer und ein geringes Gewitterrisiko. In der Nacht im Westen dann wolkig bis stark bewölkt, örtlich bisschen Regen möglich. Im Osten gering bewölkt und niederschlagsfrei bei Tiefstwerten 9 bis 4 Grad. Morgen dann wolkig und nachmittags örtliche Schauer und einzelne Gewitter bei 17 bis 20 Grad. A4 Dresden Richtung Chemnitz, zwischen Chemnitz-Glößer und Chemnitz-Mitte 1 Kilometer Stau. Görlitz Richtung Chemnitz, zwischen Ottendorfer Kriller und Dreieck Dresden-Nord 3 Kilometer Stau. Und Görlitz Richtung Dresden, zwischen Salzenforst und Uhüst 2 Kilometer stockend. A14 Dresden Richtung Leipzig, zwischen Döbel-Nord und Rastplatz Mühlenberg-Nord Reifenteile auf der Fahrbahn. Und A72 Zwickau Richtung Plauen, zwischen Zwickau-Ost und Zwickau-West 2 Kilometer stockend. Es blitzt Glauchau Richtung Mosel in Niederschindmaß, Leipzig auf der Lützowstraße stadtauswärts und die B95 Ehrenfriedersdorf Richtung Thum an der Bushaltestelle.
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1: Mit Sandra Petzold. Glück auf. Bei Grenzkontrollen der Bundespolizei sind in Reizenhain und Bärenstein erneut mehrere Personen festgestellt worden, gegen die Haftbefehle vorlagen. Bei einem 50-jährigen Georgier war eine Haftstrafe von 140 Tagen noch offen. Der Mann, gegen den zudem ein Einreiseverbot für Deutschland bestand, wurde in die JVA Zwickau eingeliefert. Ein Rumäne zahlte über 1000 Euro Geldstrafe wegen Fahren ohne Fahrerlaubnis. Er konnte dann weiterreisen, wie auch ein Tscheche, der 900 Euro vor Ort begleichen konnte. Der Tigerangriff in Schkeuditz hat jetzt ein juristisches Nachspiel. Die Staatsanwaltschaft ermittelt gegen die bekannte Halterin und frühere Zirkusdompteurin Carmen Zander wegen fahrlässiger Körperverletzung durch Unterlassen. Frank Selig berichtet.
2: Seit vielen Jahren schon hält sie in dem Gewerbegebiet etwa ein Dutzend sibirische Tiger. Der mit 300 Kilo größte von ihnen, Sandokan, hatte gestern

0: einen ihrer Helfer angegriffen und lebensgefährlich verletzt. Die Polizei erschoss das Tier später in einer nahen Gartenanlage. Bürgermeister und Ortsvorsteher fordern jetzt ein Haltungsverbot. Im zuständigen Veterinäramt des Landkreises Nordsachsen soll das nun neu geprüft werden. Denn eigentlich sei das Verbot dort schon seit Jahren überfällig, wie es unter der Hand aus dem Amt heißt.
1: Rheinland-Pfalz hat einen neuen Ministerpräsidenten. CDU-Politiker Gordon Schnieder wurde von den Landtagsabgeordneten zum Regierungschef gewählt. CDU und SPD haben sich auf eine große Koalition geeinigt, die erste in Rheinland-Pfalz überhaupt. 2/3 der Deutschen befürworten ein Verbot sozialer Medien für Kinder unter 14 Jahren. Das geht aus einer repräsentativen Umfrage des Bayerischen Forschungsinstituts für digitale Transformation hervor. Auf der Medienkonferenz Republika in Berlin warnten Forschende aber vor vorschnellen Verboten. Stattdessen brauche es strengere Regeln für Plattformen und mehr Medienkompetenz. Bei einem Einbruch im Chemnitz-Center Röhrsdorf sind rund 70.000 Euro Schaden entstanden. Unbekannte waren in der Nacht zum Samstag mit massiver Gewalt in ein Geschäft eingedrungen. Dafür zerstörten sie ein Schaufenster. Drinnen durchwühlten sie die Auslagen und stahlen mehrere Smartphones, Smartwatches und Zubehör. Der Fall wurde der Polizei gegen 4 Uhr bekannt. Als die Beamten eintrafen, waren die Einbrecher bereits geflohen.
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3: Heute Abend westlich der Mulde einzelne Schauer und ein geringes Gewitterrisiko. In der Nacht im Westen wolkig bis stark bewölkt, örtlich bisschen Regen, im Osten gering bewölkt und niederschlagsfrei bei 9 bis 4 Grad. Morgen dann wolkig und nachmittags örtlich Schauer und einzelne Gewitter bei 17 bis 20 Grad. A4 Dresden Richtung Chemnitz, zwischen Chemnitz-Klößer und Chemnitz-Mitte 2 Kilometer Stau und Görlitz Richtung Dresden auf der A4 zwischen Salzenforst und Uhüst 2 Kilometer stockend. Es blitzt B6 Oschatz Richtung Riesa in Lonnewitz in der 50er-Zone mit dem Laser, Hoyerswerda auf der Teschenstraße und die A4 Dresden Richtung Görlitz zwischen Dresden-Neustadt und Dresden-Wildermann.

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1: Heute Abend westlich der Mulde einzelne Schauer und ein geringes Gewitterrisiko. In der Nacht im Westen wolkig bis stark bewölkt, örtlich bisschen Regen, im Osten gering bewölkt und niederschlagsfrei bei 9 bis 4 Grad. Morgen dann wolkig und nachmittags örtlich Schauer und einzelne Gewitter bei 17 bis 20 Grad. A4 Dresden Richtung Chemnitz, zwischen Chemnitz-Klößer und Chemnitz-Mitte 2 Kilometer Stau und Görlitz Richtung Dresden auf der A4 zwischen Salzenforst und Uhüst 2 Kilometer stockend. Es blitzt B6 Oschatz Richtung Riesa in Lonnewitz in der 50er-Zone mit dem Laser, Hoyerswerda auf der Teschenstraße und die A4 Dresden Richtung Görlitz zwischen Dresden-Neustadt und Dresden-Wildermann.
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1: Mit Sandra Petzold. Glück auf. Die TU Bergakademie Freiberg hat die besten digitalen Angebote in Lehre und Verwaltung in Sachsen. Dafür wurde die Hochschule mit dem Digital Campus Award 2026 ausgezeichnet.
2: Uninau hat deutschlandweit rund 19.000 Studierende von fast 180 Hochschulen befragt. Im Bundesvergleich landete Freiberg auf Rang 22. An der Bergakademie können sich Studierende online bewerben und einschreiben. Es gibt digitale Labore, Gaming-Apps und einen Mixed-Reality-Raum in der Universitätsbibliothek. Dort können die Studierenden mit VR-Brillen selbst an 3D-Modellen arbeiten und virtuell in Modelle aus Chemie, Paläontologie und Bergbau eintauchen. Cindy Einhorn, Nachrichtenredaktion.
1: Eine Citybahn von Stolberg nach Chemnitz musste am Wochenende in Klaffenbach gestoppt werden. Ein 23-jähriger Türke soll Fahrgäste belästigt und verletzt haben. Der Zugbegleiter informierte die Bundespolizei. Ein 50-jähriger Deutscher erlitt schwere Kopf- und Augenverletzungen und kam in ein Krankenhaus. Der 23-jährige leistete laut Bundespolizei Widerstand, schlug mit seinem Kopf gegen eine Wand und wurde später in eine psychiatrische Einrichtung gebracht. Seit Jahren schon machen die Länder Druck, dass der Zivilschutz ausgebaut wird. Innenminister Dobrindt will nun liefern. Bis 2029 sollen 10 Milliarden Euro in den Bevölkerungsschutz gesteckt werden. Unter anderem soll das Geld für Spezialfahrzeuge und für Gebäude des Technischen Hilfswerks verwendet werden. Über ein entsprechendes Eckpunktepapier berät das Kabinett übermorgen. Auf den Malediven sind 5 Taucher aus Italien in einer Unterwasserhöhle ums Leben gekommen. Eine Leiche war bereits gefunden worden, jetzt wurden auch die anderen 4 geborgen. Das war kompliziert. Am Wochenende war bei der Aktion auch noch ein Rettungstaucher gestorben. Die italienische Tauchergruppe hatte für den Tauchgang in etwa 50 Metern Tiefe offenbar keine Genehmigung. Sachsen hat einen neuen Lotto-Millionär. Bei der Euro-Jackpot-Ziehung am Freitag erzielte ein Dresdner einen Treffer in der 2. Gewinnklasse und kann sich nun über 1,6 Millionen Euro freuen. Es ist bereits der 2. Millionengewinn in Sachsen in diesem Jahr. Der 1. kam aus dem Erzgebirge. Dort hatte ein Spieler Ende März bei 6 aus 49 1,1 Millionen Euro gewonnen.
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1: Heute Abend westlich der Mulde einzelne Schauer und ein geringes Gewitterrisiko. In der Nacht im Westen wolkig bis stark bewölkt, örtlich bisschen Regen, im Osten gering bewölkt und niederschlagsfrei bei 9 bis 4 Grad. Morgen dann wolkig und nachmittags örtlich Schauer und einzelne Gewitter bei 17 bis 20 Grad. A4 Dresden Richtung Chemnitz, zwischen Chemnitz-Glösau und Chemnitz-Mitte 2 Kilometer stockend. Görlitz Richtung Dresden zwischen Uhüst und Ohorn 1 Kilometer stockend. Und Vorsicht auf der B95 Ehrenfriedersdorf, die Chemnitzer Straße, Höhe Kastanienstraße. Hier Unfall und Vollsperrung. Es blitzt A4 Dresden Richtung Görlitz zwischen Dresden-Neustadt und Dresden-Wildermann und Chemnitz-Chemnitz-Talstraße stadtauswärts.
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1: Heute Abend westlich der Mulde einzelne Schauer und ein geringes Gewitterrisiko. In der Nacht im Westen wolkig bis stark bewölkt, örtlich bisschen Regen, im Osten gering bewölkt und niederschlagsfrei bei 9 bis 4 Grad. Morgen dann wolkig und nachmittags örtlich Schauer und einzelne Gewitter bei 17 bis 20 Grad. A4 Dresden Richtung Chemnitz, zwischen Chemnitz-Glößau und Chemnitz-Mitte 2 Kilometer stockend. Görlitz Richtung Dresden zwischen Uhüst und Ohorn 1 Kilometer stockend. Und Vorsicht auf der B95 Ehrenfriedersdorf, die Chemnitzer Straße, Höhe Kastanienstraße. Hier Unfall und Vollsperrung. Es blitzt A4 Dresden Richtung Görlitz.

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1: Mit Sandra Petzold. Glück auf. Die TU Bergakademie Freiberg hat die besten digitalen Angebote in Lehre und Verwaltung in Sachsen. Dafür wurde die Hochschule mit dem Digital Campus Award 2026 ausgezeichnet.
2: Uninau hat deutschlandweit rund 19.000 Studierende von fast 180 Hochschulen befragt. Im Bundesvergleich landete Freiberg auf Rang 22. An der Bergakademie können sich Studierende online bewerben und einschreiben. Es gibt digitale Labore, Gaming-Apps und einen Mixed-Reality-Raum in der Universitätsbibliothek. Dort können die Studierenden mit VR-Brillen selbst an 3D-Modellen arbeiten und virtuell in Modelle aus Chemie, Paläontologie

0: Ornithologie und Bergbau eintauchen. Cindy Einhorn, Nachrichtenredaktion.
1: Eine Citybahn von Stolberg nach Chemnitz musste am Wochenende in Klaffenbach gestoppt werden. Ein 23-jähriger Türke soll Fahrgäste belästigt und verletzt haben. Der Zugbegleiter informierte die Bundespolizei. Ein 50-jähriger Deutscher erlitt schwere Kopf- und Augenverletzungen und kam in ein Krankenhaus. Der 23-Jährige leistete laut Bundespolizei Widerstand, schlug mit seinem Kopf gegen eine Wand und wurde später in eine psychiatrische Einrichtung gebracht. Seit Jahren schon machen die Länder Druck, dass der Zivilschutz ausgebaut wird. Innenminister Dobrindt will nun liefern. Bis 2029 sollen 10 Milliarden Euro in den Bevölkerungsschutz gesteckt werden. Unter anderem soll das Geld für Spezialfahrzeuge und für Gebäude des Technischen Hilfswerks verwendet werden. Über ein entsprechendes Eckpunktepapier berät das Kabinett übermorgen. Auf den Malediven sind 5 Taucher aus Italien in einer Unterwasserhöhle ums Leben gekommen. Eine Leiche war bereits gefunden worden, jetzt wurden auch die anderen 4 geborgen. Das war kompliziert. Am Wochenende war bei der Aktion auch noch ein Rettungstaucher gestorben. Die italienische Tauchergruppe hatte für den Tauchgang in etwa 50 Metern Tiefe offenbar keine Genehmigung. Sachsen hat einen neuen Lotto-Millionär. Bei der Euro-Jackpot-Ziehung am Freitag erzielte ein Dresdner einen Treffer in der 2. Gewinnklasse und kann sich nun über 1,6 Millionen Euro freuen. Es ist bereits der 2. Millionengewinn in Sachsen in diesem Jahr. Der 1. kam aus dem Erzgebirge. Dort hatte ein Spieler Ende März bei 6 aus 49 1,1 Millionen Euro gewonnen.
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3: Der Abend und die Nacht sind teils locker, teils stärker bewölkt, einzelne Schauer möglich. Tiefstwerte liegen in der Nacht zwischen 10 und 3 Grad, stellenweise Nebel möglich. Morgen mal schön Sonne, mal allerdings wolkiger und dann ab dem Mittag stellenweise Schauer und Gewitter bei 15 bis 20 Grad. Mittwoch und Donnerstag unbeständig, aber weiterhin schön mild. Guten Abend auf die Straßen. A72 Zwickau Richtung Plauen, defekter LKW zwischen Zwickau Ost und Rastplatz in der Grenitz ist die rechte Spur blockiert. B95 in Ehrenfriedersdorf, Sperrung der Chemnitzer Straße, Höhe Kastanienstraße nach einem Unfall. Und ein einsturzgefährdetes Gebäude in Görlitz, James-von-Molke-Straße, die ist voll gesperrt zwischen Emmerich und Blockhausstraße hier nach einer Gasexplosion. Und geblitzt wird auf der 4 Dresden Richtung Görlitz zwischen Dresden-Neustadt und Wildermann, in Chemnitz auf der Chemnitz-Talstraße stadtauswärts und Superblitzer in Dresden auf der Ammonstraße Richtung Tunnel Wiener Platz.

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1: Der Abend und die Nacht, teils locker, teils stärker bewölkt, einzelne Schauer möglich, Tiefstwerte zwischen 10 und 3 Grad und stellenweise morgen früh Nebel erstmal. Dann schön Sonne, teils wolkiger, am Nachmittag mit Schauern und Gewittern vereinzelt 15 bis 20 Grad, Mittwoch und Donnerstag unbeständig, kaum Temperaturänderung. Guten Abend auf die Straßen und Vorsicht auf der A9 Nürnberg Richtung Leipzig, da liegt Dämmwolle zwischen Naumburg und Weißenfels. Auf der A9 Leipzig Richtung Nürnberg dauert es eine Viertelstunde länger zwischen Leipzig West und Bad Dürrenberg. Und in Görlitz voll gesperrt die James-von-Wolke-Straße nach der Gasexplosion in einem Wohnhaus zwischen Emmerich und Blockhausstraße hier die Sperrung. Und geblitzt wird in Chemnitz, Chemnitztalstraße stadtauswärts sowie Affenschlagerstraße stadteinwärts die Superblitze. Und auf der A4 Dresden Richtung Görlitz zwischen Dresden-Neustadt und Bildermann. Gute Fahrt!
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1: Mit Sandra Petzold. Glück auf. Die TU Bergakademie Freiberg hat die besten digitalen Angebote in Lehre und Verwaltung in Sachsen. Dafür wurde die Hochschule mit dem Digital Campus Award 2026 ausgezeichnet.
2: Uninau hat deutschlandweit rund 19.000 Studierende von fast 180 Hochschulen befragt. Im Bundesvergleich landete Freiberg auf Rang 22. An der Bergakademie können sich Studierende online bewerben und einschreiben. Es gibt digitale Labore, Gaming-Apps und einen Mixed-Reality-Raum in der Universitätsbibliothek. Cindy Einhorn, Nachrichtenredaktion.
1: Eine Citybahn von Stolberg nach Chemnitz musste am Wochenende in Klaffenbach gestoppt werden. Ein 23-jähriger Türke soll Fahrgäste belästigt und verletzt.

0: verletzt haben. Der Zugbegleiter informierte die Bundespolizei. Ein 50-jähriger Deutscher erlitt schwere Kopf- und Augenverletzungen und kam in ein Krankenhaus. Der 23-Jährige leistete laut Bundespolizei Widerstand, schlug mit seinem Kopf gegen eine Wand und wurde später in eine psychiatrische Einrichtung gebracht. Sachsen hat einen neuen Lotto-Millionär. Bei der Euro-Jackpot-Ziehung am Freitag erzielte ein Dresdner einen Treffer in der zweiten Gewinnklasse und kann sich nun über 1,6 Millionen Euro freuen. Es ist bereits der zweite Millionengewinn in Sachsen in diesem Jahr. Der erste kam aus dem Erzgebirge. Dort hatte ein Spieler Ende März bei 6 aus 49 1,1 Millionen Euro gewonnen.
1: Und jetzt weitere Nachrichten aus Deutschland und der Welt.
2: Ich bin Moritz Einzel. Die Grünen sind alarmiert wegen des jüngsten Klimagutachtens. Parteichefin Brandner hat von einer Klatsche für die Bundesregierung gesprochen.
3: Der Bericht zeigt nochmal deutlich, dass diese Bundesregierung offensichtlich jegliche Ambition beim Klimaschutz auch aufgegeben hat. Ja, vielleicht ihn sogar abschafft, wenn man sich anschaut, was Frau Reiche vorhat. Damit verstößt die Koalition übrigens gegen ihren eigenen Koalitionsvertrag.
2: Der Expertenrat für Klimafragen hatte heute seinen jährlichen Prüfbericht vorgelegt. Demnach wird Deutschland seine CO2-Ziele für 2030 und das folgende Jahrzehnt wohl klar verfehlen. Innenminister Dobrindt will die Gesellschaft besser für den Fall eines Anschlags oder Krieges vorbereiten. Ein Sprecher hat bekannt gegeben, dass Zivil- und Katastrophenschutz bis 2029 mit 10 Milliarden Euro gefördert werden. Unter anderem sollen 1000 Spezialfahrzeuge angeschafft werden. Der Tankrabatt läuft Ende Juni aus. Wie geht's danach weiter? SPD-Fraktionschef Mirsch hat gegenüber dem Sender Welt bekräftigt, dass er skeptisch ist, was eine Verlängerung angeht. Aber
4: alle haben dann gesagt, als wir den Tankrabatt auf den Weg gebracht haben, klappt nicht und wird nicht weitergegeben. Jetzt sehen wir, es wird weitergegeben. Aber ich höre ehrlicherweise in den Medien nirgendwo, dass das tatsächlich passiert. Das ist jedenfalls ein erster Schritt. Nur diese Gießkanne kann man jetzt nicht Monate, Jahre lang machen.
2: CSU-Chef Söder hatte gestern gesagt, er könne sich eine Verlängerung des Tankrabatts vorstellen. In einer Unterwasserhöhle auf den Malediven haben Rettungskräfte in rund 50 Metern Tiefe 4 Leichen entdeckt. Dabei handelt es sich um Italiener, die vermisst worden waren. Die Suchaktion war kompliziert. Am Wochenende kam ein Rettungstaucher dabei ums Leben.
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5: Der Abend und die Nacht, teils locker, teils stärker bewölkt, einzelne Schauer möglich, Tiefstwerte zwischen 10 und 3 Grad und stellenweise morgen früh Nebel erstmal. Dann schön Sonne, teils wolkiger, am Nachmittag mit Schauern und Gewittern vereinzelt 15 bis 20 Grad, Mittwoch und Donnerstag unbeständig, kaum Temperaturänderung. Guten Abend auf die Straßen. Auf der A9 Leipzig Richtung Nürnberg dauert es eine Viertelstunde länger zwischen Leipzig West und Bad Dürrenberg. Und in Görlitz Gebäudeeinsturz. Die James-von-Molke-Straße ist weiterhin gesperrt zwischen Emmerich- und Blockhausstraße. Und geblitzt wird in Chemnitz, Chemnitztalstraße stadtauswärts sowie Erfenschlagerstraße stadteinwärts die Superblitzer. Und auf der A4 Dresden Richtung Görlitz zwischen Dresden-Neustadt und Bildermann. Gute Fahrt!

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1: Der Abend und die Nacht, teils locker, teils stärker bewölkt, einzelne Schauer möglich, Tiefstwerte zwischen 10 und 3 Grad und stellenweise morgen früh Nebel erstmal. Dann schön Sonne, teils wolkiger, am Nachmittag mit Schauern und Gewittern vereinzelt 15 bis 20 Grad, Mittwoch und Donnerstag unbeständig, kaum Temperaturänderung. Guten Abend auf die Straßen. Auf der A9 Leipzig Richtung Nürnberg dauert es eine Viertelstunde länger zwischen Leipzig West und Bad Dürrenberg. Und in Görlitz Gebäudeeinsturz. Die James-von-Molke-Straße ist weiterhin gesperrt zwischen Emmerich- und Blockhausstraße. Und geblitzt wird in Chemnitz, Chemnitztalstraße stadtauswärts sowie Affenschlagerstraße stadteinwärts der Superblitzer. Und auf der A4 Dresden Richtung Görlitz zwischen Dresden-Neustadt und Wildermann. Gute Fahrt!
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1: Mit Sandra Petzold. Glück auf. Die Staatsanwaltschaft Chemnitz hat Anklage erhoben gegen den fristlos gekündigten ehemaligen Chefarzt der Klinik für Gynäkologie und Geburtshilfe am Erzgebirgsklinikum in Annaberg-Buchholz. Das berichtet die Freie Presse unter Berufung auf Oberstaatsanwältin Ingrid Burkhardt.
2: Demnach werden dem Mediziner versuchte schwere und versuchte gefährliche Körperverletzungen bei Operationen vorgeworfen. Außerdem soll er Mitarbeitende beleidigt haben. Ob es zum Hauptverfahren kommt, entscheidet nun das Amtsgericht Marienberg. Wie wir berichtet haben, gibt es bereits einen Nachfolger. Thomas Michel hat die Chefarztposition der Klinik für Gynäkologie und Geburtshilfe übernommen. Frederik Seifert, Nachrichtenredaktion.
1: Zwischen Marienberg und Lauterbach ist heute früh ein 23-jähriger Autofahrer verunglückt. Laut Polizei war er gegen 8.45 Uhr mit seinem Opel von der Fahrbahn abgekommen. Dabei touchierte das Auto einen Baum und ein Verkehrszeichen, bevor es im Straßengraben zum Stehen kam. Glücklicherweise blieb der Fahrer unverletzt. Der Opel musste abgeschleppt werden. Der Sachschaden wird auf rund 10.000 Euro geschätzt. Auf einem Feld bei Wiedemar in Nordsachsen sind heute Vormittag wieder zahlreiche Feldhamster ausgewildert worden. Der Zoo Leipzig züchtet sie seit einigen Jahren im Rahmen eines EU-Projekts nach. Wegen der modernen Landwirtschaft ist die Art in Sachsen bedroht. Rund 200 Tiere werden seit letzter Woche in die Freiheit entlassen.
0: Und jetzt weitere Nachrichten aus Deutschland und der Welt.
3: Ich bin Moritz Einzel. Beim Klimaschutz ist Deutschland nicht auf Kurs. Das zeigt der jüngste Bericht des Expertenrats für Klimafragen. Grünen-Chefin Brandner hat sich dazu geäußert.
4: Man kann es nicht anders definieren als eindeutige Klatsche für die Bundesregierung. Die Merz-Regierung verfehlt mit ihren geplanten Gesetzesentwürfen das Klimaziel 2030 deutlich.
3: Auch für das Jahrzehnt danach würden die CO2-Ziele verfehlt, warnen die Regierungsberater in ihrem Bericht, selbst wenn das geplante Klimaschutzprogramm umgesetzt wird. Beim Thema künstliche Intelligenz denken viele zuerst an ChatGPT. Jetzt ist der US-Tech-Milliardär Elon Musk mit einer Klage gegen die Führung des ChatGPT-Entwicklers OpenAI gescheitert. Musk, früher Geldgeber von OpenAI, wirft dem Startup unter anderem vor, die Sicherheit der KI-Technologie zu vernachlässigen. Geschworene in Kalifornien kamen zu dem Schluss, dass Musk erst nach Ablauf der Verjährungsfrist vor Gericht gezogen war. Gordon Schnieder ist neuer Ministerpräsident von Rheinland-Pfalz. Im Landtag in Mainz ist der CDU-Politiker am Mittag gewählt und vereidigt worden. Auch die

0: Minister der schwarz-roten Koalition wurden ins Amt eingeführt, darunter auch die bisherige bayerische CSU-Landtagsabgeordnete Eiling Hütig als Bildungsministerin. Doublefeier auf dem Münchner Marienplatz. Nach den männlichen Meistern gestern sind heute die Fußballerinnen des FC Bayern gefeiert worden. Julia Gwinn sagte beim Empfang im Rathaus:
1: Jede Saison schreibt so ein bisschen die eigene Geschichte, dass wir es dieses Jahr geschafft haben, das Double zu verteidigen. Gab es so in der Historie von der Frauenmannschaft im FC Bayern noch nie. Von daher sind wir sehr, sehr stolz, Teil davon zu sein. Und ich glaube, es ist jedes Mal wieder besonders, hierher zu kommen, empfangen zu werden, uns ins Buch eintragen zu dürfen. Das ist eine große Wertschätzung.
0: Die Bayern-Frauen präsentierten Meisterschale und DFB-Pokal auf dem Münchner Rathausbalkon. Etwa 5000 Fans bejubelten das Team.
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3: Der Abend und die Nacht, teils locker, teils stärker bewölkt, einzelne Schauer möglich, Tiefstwerte zwischen 10 und 3 Grad und stellenweise morgen früh Nebel erstmal. Dann schon Sonne, teils wolkiger, am Nachmittag mit Schauern und Gewittern vereinzelt 15 bis 20 Grad, Mittwoch und Donnerstag unbeständig, kaum Temperaturänderung. Guten Abend auf die Straßen. Auf der A9 Leipzig Richtung Nürnberg dauert es eine Viertelstunde länger zwischen Leipzig West und Bad Dürrenberg. In Görlitz ist ein Mehrfamilienhaus vollständig eingestürzt. Die James-von-Molke-Straße ist voll gesperrt zwischen Emmerich- und Blockhausstraße nach der Gasexplosion. Und geblitzt wird an diesem Abend auf der 4 Dresden Richtung Görlitz zwischen Dresden-Neustadt und Wildermann. Superblitze haben wir in Dresden auf der Hammondstraße Richtung Tunnel-Wiener Platz und in Chemnitz-Erfenschlag die Erfenschlager Straße stadteinwärts.
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1: Der Abend und die Nacht, teils locker, teils stärker bewölkt, einzelne Schauer möglich, Tiefstwerte zwischen 10 und 3 Grad und stellenweise morgen früh Nebel erstmal. Dann schön Sonne, teils wolkiger am Nachmittag mit Schauern und Gewittern vereinzelt, 15 bis 20 Grad, Mittwoch und Donnerstag unbeständig, kaum Temperaturänderung. Guten Abend auf die Straßen. Auf der A9 Leipzig Richtung Nürnberg dauert es eine Viertelstunde länger zwischen Leipzig West und Bad Dürrenberg. In Görlitz ist ein Mehrfamilienhaus vollständig eingestürzt. Die James-von-Molke-Straße ist voll gesperrt zwischen Emmerich- und Blockhausstraße nach der Gasexplosion. Und geblitzt wird an diesem Abend auf der 4 Dresden Richtung Görlitz zwischen Dresden-Neustadt und Wildermann. Superblitze haben wir in Dresden auf der Hammondstraße Richtung Tunnel-Wiener Platz und in Chemnitz-Erfenschlag, die Erfenschlager Straße stadteinwärts.

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1: Mit Sandra Petzold. Glück auf. Die TU Bergakademie Freiberg hat die besten digitalen Angebote in Lehre und Verwaltung in Sachsen. Dafür wurde die Hochschule mit dem Digital Campus Award 2026 ausgezeichnet.
2: Uninau hat deutschlandweit rund 19.000 Studierende von fast 180 Hochschulen befragt. Im Bundesvergleich landete Freiberg auf Rang 22. An der Bergakademie können sich Studierende online bewerben und einschreiben. Es gibt digitale Labore, Gaming-Apps und einen Mixed-Reality-Raum in der Universitätsbibliothek. Cindy Einhorn, Nachrichtenredaktion.
1: Eine Citybahn von Stolberg nach Chemnitz musste am Wochenende in Klaffenbach gestoppt werden. Ein 23-jähriger Türke soll Fahrgäste belästigt und verletzt haben. Der Zugbegleiter informierte die Bundespolizei. Ein 50-jähriger Deutscher erlitt schwere Kopf- und Augenverletzungen und kam in ein Krankenhaus. Der 23-Jährige leistete laut Bundespolizei Widerstand, schlug mit seinem Kopf gegen eine Wand und wurde später in eine psychiatrische Einrichtung gebracht. Sachsen hat einen neuen Lotto-Millionär. Bei der Euro-Jackpot-Ziehung am Freitag erzielte ein Dresdner einen Treffer in der zweiten Gewinnklasse und kann sich nun über 1,6 Millionen Euro freuen. Es ist bereits der zweite Millionengewinn in Sachsen in diesem Jahr. Der erste kam aus dem Erzgebirge. Dort hatte ein Spieler Ende März bei 6 aus 49 1,1 Millionen Euro gewonnen.
0: Und jetzt weitere Nachrichten aus Deutschland und der Welt.
3: Ich bin Florian Klaus. Bundesinnenminister Dobrindt will den Zivilschutz in Deutschland ausbauen und dafür insgesamt 10 Milliarden Euro investieren, bis zum Jahr 2029. Über diese Pläne in einem Eckpunktepapier soll die Bundesregierung übermorgen in ihrer Kabinettssitzung beraten. Ronny Thorau berichtet.
4: Nach dem Ende des Kalten Krieges wurde vieles für überflüssig gehalten, Schutzbunker zum Beispiel. Doch wegen der Bedrohung durch Russland hat die Regierung vor gut einem Jahr Ausnahmen von der Schuldenbremse beschlossen, auch für den Zivilschutz. Mit den 10 Milliarden Investitionen sollen zum Beispiel jetzt 1.000 Spezialfahrzeuge angeschafft werden und über 100.000 stapelbare Feldbetten. Außerdem soll die Warn-App Nina so weiterentwickelt werden, dass sie den Weg zum nächsten Schutzraum anzeigen kann.
3: Zwei Drittel der Menschen in Deutschland sind dafür, soziale Medien für unter 14-Jährige zu verbieten. Das ist das Ergebnis einer repräsentativen Umfrage. Sie wurde vom Bayerischen Forschungsinstitut für digitale Transformation durchgeführt und auf der Medienkonferenz Republika in Berlin vorgestellt. Immer mehr europäische Länder haben zuletzt ein Social-Media-Verbot für junge Menschen eingeführt mit unterschiedlichen Altersgrenzen. Gordon Schnieder ist neuer Ministerpräsident von Rheinland-Pfalz. Er wurde am Mittag im Landtag in Mainz gewählt und vereidigt. Mit Schnieder regiert erstmals seit 35 Jahren wieder ein CDU-Politiker in Rheinland-Pfalz. Er führt eine schwarz-rote Koalition an. Beim Eurovision Song Contest in Wien hat es rund 500 Cyberangriffe gegen das Musikevent gegeben. Die Sabotage

0: Versuche seien aber dank umfassender Sicherheitsmaßnahmen gescheitert, hieß es von der österreichischen Polizei. Die Angreifer hätten versucht, die SC-Website und das System der Zutrittsbereiche zu stören. Die bulgarische Sängerin Dara hatte den Song Contest mit dem Lied Bangaranga gewonnen.
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2: Der Abend und die Nacht, teils locker, teils stärker bewölkt, einzelne Schauer möglich, Tiefstwerte zwischen 10 und 3 Grad und stellenweise morgen früh Nebel erstmal. Dann schön Sonne, teils wolkiger am Nachmittag mit Schauern und Gewittern vereinzelt 15 bis 20 Grad, Mittwoch und Donnerstag unbeständig, kaum Temperaturänderung. Guten Abend auf die Straßen. Auf der A9 Leipzig Richtung Nürnberg dauert es eine Viertelstunde länger zwischen Leipzig West und Bad Dürrenberg. In Görlitz ist ein Mehrfamilienhaus vollständig eingestürzt. Die James-von-Molke-Straße ist voll gesperrt zwischen Emmerich- und Blockhausstraße nach der Gasexplosion. Und geblitzt wird an diesem Abend auf der 4 Dresden Richtung Görlitz zwischen Dresden-Neustadt und Wildermann. Superblitze haben wir in Dresden auf der Hammondstraße Richtung Tunnel-Wiener Platz und in Chemnitz-Erfenschlag, die Erfenschlager Straße stadteinwärts.

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1: Der Abend und die Nacht, teils locker, teils stärker bewölkt, einzelne Schauer möglich, Tiefstwerte zwischen 10 und 3 Grad und stellenweise morgen früh Nebel erstmal. Dann schön Sonne, teils wolkiger, am Nachmittag mit Schauern und Gewittern vereinzelt 15 bis 20 Grad, Mittwoch und Donnerstag unbeständig, kaum Temperaturänderung. Guten Abend auf die Straßen. Auf der A9 Leipzig Richtung Nürnberg dauert es eine Viertelstunde länger zwischen Leipzig West und Bad Dürrenberg. In Görlitz ist ein Mehrfamilienhaus vollständig eingestürzt. Die James-von-Molke-Straße ist voll gesperrt zwischen Emmerich- und Blockhausstraße nach der Gasexplosion. Und geblitzt wird an diesem Abend auf der 4 Dresden Richtung Görlitz zwischen Dresden-Neustadt und Wildermann. Superblitze haben wir in Dresden auf der Hammondstraße Richtung Tunnel-Wiener Platz und in Chemnitz-Erfenschlag die Erfenschlager Straße stadteinwärts.

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1: Ich bin Florian Klaus. Umweltverbände sehen sich vom neuen Klimagutachten eines Expertenrats bestätigt. Wenn die Bundesregierung so weitermacht wie bisher, wird es demnach nichts mit den deutschen Klimazielen. Das sei eine Ohrfeige für die bisherige Klimapolitik der Regierung, sagt Greenpeace. Der BUND kritisiert, dass sie das Problem mit dem geplanten neuen Heizungsgesetz oder der Aufweichung vom Verbrenner aus noch verschärfe. Nach der Gasexplosion in einem Wohnhaus in Görlitz wird nach Vermissten gesucht. Vermutet werden mehrere. Eine genaue Zahl konnte uns Rathaussprecherin Annegret Oberndörfer nicht nennen. Das Gebäude an der James-von-Moltke-Straße stürzte am Nachmittag ein. Polizeisprecherin Anja Löschner sagte uns:
2: Wir wissen, dass mehrere der Ferienwohnungen bewohnt waren. Aktuell ist noch nicht klar, wo sich diese Menschen befinden. Es könnte sein, sie sind unterwegs und aktuell nicht erreichbar oder sie befinden sich in dem eingestürzten Haus. Wir müssen schauen, wie wir durch die Trümmer kommen. Es ist alles einsturzgefährdet, das Gas ist schwierig abzustellen. Also die Einsatzkräfte haben alle Hände voll zu tun.
1: Gesucht wird mit Spürhunden. Der Einsatz wird voraussichtlich die ganze Nacht dauern. Mit einer Klage wollte Tech-Milliardär Elon Musk die Führung des ChatGPT-Entwicklers OpenAI entmachten, ist damit jetzt aber gescheitert. Die Verjährungsfrist war schon abgelaufen, hat ein Gericht geurteilt. Musk war ein früher Geldgeber von OpenAI, hat seine Unterstützung aber schon 2020 eingestellt. Er warf dem Unternehmenschef Altman und Topmanager Brockman vor, frühere Ideale verraten zu haben und nicht gemeinnützig zu arbeiten. Ein großes Reformpaket hat sich die Bundesregierung bis zur Sommerpause vorgenommen. Vor dem Hintergrund will Kanzler Merz jetzt morgen die SPD-Fraktion im Bundestag besuchen. Jan-Henner Reitze berichtet aus Berlin.
3: Es ist schon länger geplant, dass Merz bei den SPD-Abgeordneten vorbeischaut, aber gerade die Streitthemen der vergangenen Wochen, wie Entlastungen wegen gestiegener Spritpreise oder die Frage, wie noch klaffende Löcher im Haushalt gestopft werden sollen, zeigen, wie groß die Gräben zwischen Union und SPD geworden sind. Merz will sie überwinden und bei der SPD für Kompromisse werben, denn es muss am Ende mehr rauskommen als der kleinste gemeinsame Nenner, um, wie von der Regierung versprochen, zu beweisen, dass Politik noch handlungsfähig ist.
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4: Der Abend und die Nacht, teils locker, teils stärker bewölkt, einzelne Schauer möglich, Tiefstwerte zwischen 10 und 3 Grad und stellenweise morgen früh Nebel erstmal. Dann schön Sonne, teils wolkiger am Nachmittag mit Schauern und Gewittern vereinzelt, 15 bis 20 Grad, Mittwoch und Donnerstag unbeständig, kaum Temperaturänderung.

Also zwischen 10 und 3 Grad und stellenweise morgen früh Nebel erstmal. Dann schon Sonne, teils wolkiger, am Nachmittag mit Schauern und Gewittern vereinzelt 15 bis 20 Grad. Mittwoch und Donnerstag unbeständig, kaum Temperaturänderung.

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1: Ich bin Florian Klaus. Mit einem eigenen Mietendeckel wollte Berlin den immer höheren Mietkosten mal Grenzen setzen, aber das Bundesverfassungsgericht hat Nein gesagt. Der Bund sei für solche Dinge zuständig. Die SPD will sich jetzt in der Bundesregierung dafür einsetzen, dass die Länder eigene Mietendeckel einführen können. Jan-Henner Reitze berichtet.
2: Dass die Bundes-SPD ausgerechnet jetzt wieder eine rechtliche Grundlage schaffen will, damit Bundesländer jeweils für sich Mietendeckel festlegen können, liegt an der bevorstehenden Abgeordnetenhauswahl in Berlin, wo die SPD aktuell in Umfragen hinten liegt. Die Union lehnt Mietendeckel allerdings ab und innerhalb der Bundesregierung gibt es sowieso schon zahlreiche Streitthemen.
1: Nach der Gasexplosion in einem Wohnhaus in Görlitz wird nach Vermissten gesucht. Vermutet werden mehrere. Eine genaue Zahl konnte uns Rathaussprecherin Annegret Oberndörfer nicht nennen. Das Gebäude an der James-von-Moltke-Straße stürzte am Nachmittag ein. Polizeisprecherin Anja Leuschner sagte uns:
3: Wir wissen, dass mehrere der Ferienwohnungen bewohnt waren. Aktuell ist noch nicht klar, wo sich diese Menschen befinden. Es könnte sein, sie sind unterwegs und aktuell nicht erreichbar oder sie befinden sich in dem eingestürzten Haus. Wir müssen schauen, wie wir durch die Trümmer kommen. Es ist alles einsturzgefährdet. Das Gas ist

0: schwierig abzustellen. Also die Einsatzkräfte haben alle Hände voll zu tun.
1: Gesucht wird mit Spürhunden. Der Einsatz wird voraussichtlich die ganze Nacht dauern. Bei einem Angriff auf ein großes islamisches Zentrum in der US-Stadt San Diego sind 3 Menschen getötet worden. 2 mutmaßliche Täter im Alter von 17 und 19 Jahren fand die Polizei außerdem tot in einem Auto. Zu dem Zentrum gehören eine Moschee und eine Schule. Weil es sich um eine religiöse Einrichtung handelt, betrachtet die Polizei die Attacke als Hassverbrechen. Sie hatte mit einem massiven Einsatz auf Berichte über einen Schützen reagiert. Das deutsche Eishockey-Team bleibt bei der Weltmeisterschaft weiter chancenlos. Auch im 3. Spiel verlor die Mannschaft gegen Gastgeber Schweiz. Und zwar deutlich mit 1:6. Es war die höchste WM-Niederlage überhaupt gegen den Erzrivalen. Damit droht wie schon im Vorjahr das Vorrunden aus. Nächster Gegner ist am Mittwoch Weltmeister und Olympiasieger USA.
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3: Die Nacht wechselt bewölkt, einzelne Schauer, Tiefstwerte zwischen 10 und 3 Grad und in Frühstunden bildet sich stellenweise Nebel. Ja, heute zeigt sich mal schön die Sonne, mal ist es wolkiger und vor allem ab dem Mittag, am Nachmittag stellenweise Schauer und Gewitter, 15 bis 21 Grad. Der Mittwoch und Donnerstag unbeständig, aber etwas milder noch.
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1: Ich bin Florian Klaus. Union und SPD sind sich einig. Die automatische Diätenerhöhung für Bundestagsabgeordnete soll in diesem Jahr ausgesetzt werden. Er sei dafür, diese Idee aus der Union schnellstmöglich umzusetzen, sagte SPD-Generalsekretär Klüssendorf. Ronny Thorau berichtet aus Berlin.
2: Man könne nicht bei Krankenversicherung, Rente und Pflege über Einsparungen diskutieren und sich gleichzeitig eine Diätenerhöhung von 500 € pro Monat genehmigen, so SPD-Generalsekretär Klüssendorf.

0: Auch Unionsfraktionschef Spahn hatte sich offen gezeigt für einen Verzicht auf die anstehende automatische Diätenerhöhung zum 1. Juli. Er verstehe, dass Bürger, wenn sie verzichten müssten, das auch von Abgeordneten erwarteten, so Spahn.
1: Nach der Gasexplosion in einem Wohnhaus in Görlitz wird nach Vermissten gesucht. Vermutet werden mehrere. Eine genaue Zahl konnte uns Rathaussprecherin Annegret Oberndörfer nicht nennen. Das Gebäude an der James-von-Moltke-Straße stürzte am Nachmittag ein. Polizeisprecherin Anja Leuschner sagte uns:
2: Wir wissen, dass mehrere der Ferienwohnungen bewohnt waren. Aktuell ist noch nicht klar, wo sich diese Menschen befinden. Es könnte sein, sie sind unterwegs und aktuell nicht erreichbar oder sie befinden sich in dem eingestürzten Haus. Wir müssen schauen, wie wir durch die Trümmer kommen. Es ist alles einsturzgefährdet. Das Gas ist schwierig abzustellen. Also die Einsatzkräfte haben alle Hände voll zu tun.
1: Gesucht wird mit Spürhunden. Der Einsatz wird voraussichtlich die ganze Nacht dauern. Bei der geplanten Pflegereform fordert der Chef der Krankenkasse DRK Storm, von der Bundesregierung nochmal von vorne anzufangen. Alle bisher bekannten Vorschläge würden zu einem irreparablen Schaden in der Pflegeversicherung führen, sagte er dem Redaktionsnetzwerk Deutschland. Gesundheitsministerin Wacken wollte nach eigenen Worten bis Mitte Mai, also ungefähr jetzt, Pläne für die Pflege vorstellen. Die Zeit von Star-Fußballtrainer Pep Guardiola beim Premier League-Club Manchester City neigt sich Medienberichten zufolge dem Ende zu. Eigentlich hat er noch einen Vertrag bis 2027. Zum Saisonende soll jetzt aber Schluss sein, heißt es. Es wäre das Ende einer erfolgreichen Ära. Auch in dieser Saison ist die Meisterschaft noch möglich, dafür müsste Konkurrent Arsenal aber patzen.
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4: Die Nacht wechselt bewölkt, einzelne Schauer, Tiefstwerte zwischen 10 und 3 Grad. In den Frühstunden bildet sich stellenweise Nebel. Ja, heute zeigt sich mal schön die Sonne, mal ist es wolkiger und vor allem ab dem Mittag, am Nachmittag stellenweise Schauer und Gewitter, 15 bis 21 Grad. Der Mittwoch und Donnerstag unbeständig, aber etwas milder noch.

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1: Ich bin Florian Klaus. Wer ein neues E-Auto kauft, kann ab heute die neue Förderprämie beantragen. Bundesumweltminister Schneider will das Online-Portal heute Vormittag freischalten. Die Förderung gibt es auch rückwirkend für Autos, die seit Jahresbeginn neu zugelassen worden sind. Je nach Fahrzeug, Einkommen und Familiengröße der Käufer gibt es zwischen 1.500 und 6.000 Euro. Mit 10 Milliarden Euro will Bundesinnenminister Dobrindt in den kommenden Jahren den Zivilschutz stärken. Unter anderem soll das Geld für Spezialfahrzeuge und für Gebäude des Technischen Hilfswerks verwendet werden. Der Städte- und Gemeindebund sieht das als wichtigen Schritt, der reiche aber bei weitem nicht aus, sagte Geschäftsführer Berghegger dem Redaktionsnetzwerk Deutschland. Er fordert mehr Unterstützung für die Kommunen. Nach der Gasexplosion in einem Wohnhaus in Görlitz wird nach Vermissten gesucht. Vermutet werden mehrere. Eine genaue Zahl konnte uns Rathaussprecherin Annegret Oberndörfer nicht nennen. Das Gebäude an der James-von-Moltke-Straße stürzte am Nachmittag ein. Polizeisprecherin Anja Leuschner sagte uns:
2: Wir wissen, dass mehrere der Ferienwohnungen bewohnt waren. Aktuell ist noch nicht klar, wo sich diese Menschen befinden. Es könnte sein, sie sind unterwegs und aktuell nicht erreichbar oder sie befinden sich in dem eingestürzten